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1: Im Studio Christian Haffmann. Büro-Mief und triste Wartebereiche ade. Berlins Bürgerämter sollen moderner und freundlicher werden. Das hat der regierende Bürgermeister Wegener bei einem Besuch im Bürgeramt Schöneberg angekündigt. Dort entsteht ein helles Großraumbüro mit Empfang, Expressschalter und besseren Wartebereichen. Als Vorbild für alle 45 Ämter. Der Einzelhändler Woolworth ruft 4 Spielzeugprodukte zurück. Es geht um Stretchy Sand in Watermelon und Blueberry, eine 12 cm Stretch-Maus und einen Stretchy-Soldaten. Der Grund? Der verarbeitete Sand könnte mit Asbest verunreinigt sein. Betroffen sind alle Packungen, nicht nur eine bestimmte Charge, und zwar bundesweit. Die Europäische Fußballunion UEFA droht der FIFA weiter mit einem WM-Boykott. Grund ist der gescheiterte Investorendeal von FIFA-Präsident Infantino. Er wollte ja Anteile an Premium-Wettbewerben verkaufen. Zwar hat Infantino den Plan zurückgezogen, doch das reicht der UEFA nicht. Das Vertrauen in ihn sei verloren, hieß es. Soweit der Star-FM-Nachrichten-Überblick.
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1: Im Studio Christian Haffmann. Büro-Mief und triste Wartebereiche AD. Berlins Bürgerämter sollen moderner und freundlicher werden. Das hat der regierende Bürgermeister Wegner bei einem Besuch im Bürgeramt Schöneberg angekündigt. Dort entsteht ein helles Großraumbüro mit Empfang, Expressschalter und besseren Wartebereichen. Als Vorbild für alle 45 Ämter. Der Einzelhändler Woolworth ruft 4 Spielzeugprodukte zurück. Es geht um Stretchy Sand in Watermelon und Blueberry, eine 12 cm Stretch-Maus und einen Stretchy-Soldaten. Der Grund? Der verarbeitete Sand könnte mit Asbest verunreinigt sein. Betroffen sind alle Packungen, nicht nur eine bestimmte Charge, und zwar bundesweit. Die Europäische Fußballunion UEFA droht der FIFA weiter mit einem WM-Boykott. Grund ist der gescheiterte Investorendeal von FIFA-Präsident Infantino. Er wollte ja Anteile an Premium-Wettbewerben verkaufen. Zwar hat Infantino den Plan zurückgezogen, doch das reicht der UEFA nicht. Das Vertrauen in ihn sei verloren, hieß es. Soweit der Star-FM-Nachrichten-Überblick.
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1: Im Studio Christian Haffmann. Büro-Mief und triste Wartebereiche ade. Berlins Bürgerämter sollen moderner und freundlicher werden. Das hat der regierende Bürgermeister Wegner bei einem Besuch im Bürgeramt Schöneberg angekündigt. Dort entsteht ein helles Großraumbüro mit Empfang, Expressschalter und besseren Wartebereichen. Als Vorbild für alle 45 Ämter. Der Einzelhändler Woolworth ruft 4 Spielzeugprodukte zurück. Es geht um Stretchy Sand in Watermelon und Blueberry, eine 12 cm Stretch-Maus und einen Stretchy-Soldaten. Der Grund? Der verarbeitete Sand könnte mit Asbest verunreinigt sein. Betroffen sind alle Packungen, nicht nur eine bestimmte Charge, und zwar bundesweit. Die Europäische Fußballunion UEFA droht der FIFA weiter mit einem WM-Boykott. Grund ist der gescheiterte Investorendeal von FIFA-Präsident Infantino. Er wollte ja Anteile an Premium-Wettbewerben verkaufen. Zwar hat Infantino den Plan zurückgezogen, doch das reicht der UEFA nicht. Das Vertrauen in ihn sei verloren, hieß es. Soweit der Star-FM-Nachrichten-Überblick.
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0: Was denn?
1: Ich habe mitgesungen.
0: Ach so, sorry, ich dachte, du wolltest was sagen. In the trees.

0: Ich liebe die Band mit die größte, beste, wichtigste Grunge-Band, die wir so haben. Pearl Jam. Wunderschönen guten Morgen.
1: Morgen.
0: Breakfast Club mit Wolfi und Flo. Chris ist nicht da, das ist heute ein bisschen eventuell herausfordernd, nenne ich das jetzt mal. Jetzt nicht wegen per se dieser Person, dieses Menschen, aber zweite Bundesliga geht heute los.
1: Yay!
0: Und ich weiß jetzt nicht, ob wir zwei uns darüber genauso schön unterhalten können.
1: Du kannst mir was erzählen und ich kann sagen, boah, keine Lust, dass das jetzt wieder losgeht.
0: Heute erstes Spiel 2030, Eröffnungsspiel, machen Bochum gegen die Hertha. Und morgen, übermorgen geht es dann weiter, erster Spieltag. Und es gibt natürlich wie immer so ein paar Prognosen, wer steigt auf, wer steigt nicht auf. Hertha und Bochum natürlich schon relativ weit vorne, die Buchmacher sehen in der Saison aber ganz klar Bochum auf Wolfsburg auf der 1, dass sie aufsteigen werden. Was hältst du davon?
1: Ja, das ist bestimmt möglich.
0: Auf den Plätzen 2 und 3 und 4 Hannover, Heidenheim und der 1. FC Nürnberg, die bei den Buchmachern vorne sind. Der Club also auch mit dabei bei den Aufstiegskandidaten. Ich habe mich da selber noch nicht so 100% festgelegt. Ich freue mich aber massiv, dass es wieder losgeht, weil endlich wieder richtiger Fußball. Ich bin ja auch ein Zweitligakind, weil ich bin ja KSCler und mein Verein auch in Liga 2. Und es ist aber das schön, die beste zweite Liga der Welt und eine der besten Ligen überhaupt Woche für Woche erleben zu dürfen, nach diesem ganzen Schmuh mit FIFA und WM und blabliblub. Klar, in Deutschland läuft auch nicht alles rund in Sachen Fußball, aber irgendwie ist es dann im Gegensatz zu dem Gedöns, was dort abgeht, immer noch eine deutlich ehrlichere Veranstaltung.
1: Ich habe gestern, apropos FIFA, kurzer Ableitungsweg, ein 1A-Marketing-Gag gesehen. Und zwar jetzt war da eine Pizzeria, die hatte die Pizza Infantino auf ihrer Karte mit dem Subclaim: Wenn du einfach zu gierig bist. Da war nämlich extra viel Salami drauf.
0: Das ist aber witzig.
1: Oder? Ich habe auch gelacht.
0: Der Fußball ist wieder da. Es geht wieder rund Liga 2 ab heute. Und das ist doch ein prädestiniertes Thema für einen schönen Rausschmeißersong.
2: W oder F, der Rausschmeißersong.
1: Was hast du mitgebracht?
0: Ich habe, ist gar nicht so einfach, habe ich festgestellt, bei Fußball Songs auszuwählen, ohne jetzt auf die Sportdis zurückgreifen zu müssen oder auf irgendwelche großen Tage wie diese Hymnen. Mhm. Am Ende bin ich in die AC/DC-Richtung gerutscht, denn ich erinnerte mich da einen wirklich netten Song, der immer mal wieder bei uns läuft, aber noch lange nicht totgespielt ist. Der heißt Playball und klingt so. Zugeben, dass er damals eher für die MLB rauskam, also für die US-Baseball-Liga, aber irgendwie passt er dann auch zum Fußball, das ist ja wurscht. AC/DC Playball, mein Vorschlag, um ins Wochenende zu starten.
1: Ja, während du dir das natürlich mal wieder einfach gemacht hast und die sichere Bank gewählt hast, habe ich bisschen mein Köpfchen angestrengt, bisschen um die Ecke gedacht und schicke ins Rennen, Achtung, Yellow Card mit Fighting.
0: Du meinst wegen gelber Karte?
1: Korrekt.
0: Yellow Card. Nice. Okay, den hast du, den finde ich gut.
1: Vielen Dank. Also, stimm ab. Welcher Song soll der letzte der Sendung sein? 0800 0303 666.

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3: Im Studio Michael Bottlick. Vor der Berliner Volksbühne kann man ab heute schwimmen. Der neue Intendant Matthias Lilienthal eröffnet dort ein temporäres Freibad namens Volksbad. Christian Hafmann berichtet.
4: Der Eintritt ist frei, allerdings muss man sich rechtzeitig ein Zeitfenster-Ticket online sichern. Während im Theater am Rosa-Luxemburg-Platz noch die Bühnentechnik saniert wird, startet Lilienthal seine Intendanz mit dieser Aktion. Für ihn ist das Becken auch ein Protest gegen den Verfall der Berliner Infrastruktur. Im Programm unter anderem ein Kraulkurs und eine Einführung ins Synchronschwimmen. Bis zum Spielzeitstart am 1. Oktober bleibt der Pool in Betrieb.
3: Berlins Bürgerämter sollen moderner werden. Das hat der regierende Bürgermeister Kai Wegner im Bürgeramt Schöneberg angekündigt, das als Vorbild für alle 45 Ämter dienen soll, mit Empfang, Expressschalter und besseren Wartebereichen. Die Ausschreibung startet im September, umgebaut wird dann im kommenden Jahr. Die Kosten rund 400.000 Euro, 3/4 davon zahlt der Senat. Wegner verwies außerdem auf inzwischen 460 Online-Dienstleistungen.
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3: Es geht wieder los mit dem Duell zweier Traditionsvereine. Startet die neue Saison in der zweiten Fußball-Bundesliga. Der VfL Bochum empfängt heute Abend zum Auftakt Hertha BSC im Ruhrstadion. Thomas Brockt berichtet.
6: Sowohl Bochum als auch Hertha gehen mit einigen Fragezeichen in die neue Saison. Bei beiden Clubs hat sich personell viel verändert. Vor allem die Berliner sind quasi rund erneuert. Wichtige Leistungsträger wie Kapitän Rehse oder Torwart Ernst sind weg und weil gespart werden muss, setzt die Hertha vor allem auf die eigene Jugend. Vom Aufstieg will diesmal keiner offen reden. Saisonziel ist ein einstelliger Tabellenplatz. Topfavorit ist der VfL Wolfsburg. Der Bundesliga-Absteiger will sofort zurück in Liga 1. Die anderen Absteiger, St. Pauli und Heidenheim, sind schwer einzuschätzen. Ambitionen nach oben haben auch Darmstadt, Kaiserslautern und Hannover.
3: Soweit das Neueste aus dem StarFM News Center.
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8: Ich weiß nicht. Irgendwie habe ich das Gefühl, bei der Hertha könnte das sogar klappen.
9: Mit dem Aufstieg?
8: Ja, ich weiß nicht warum. Ja, also ich finde es ja erstmal gut, dass man das nicht als Ziel setzt. Aber so vom Bauchgefühl her, ich weiß auch nicht. Also mal gucken. Ist ja noch ein bisschen Zeit heute Abend. Erstmal Eröffnungsspiel. Du hast gerade gehört. Und das Wetter dazu passt oder muss man sich durch irgendwelche Regenmassen kämpfen?
9: Nö. Es ist schon schön. Es ist relativ kalt aktuell noch. 14 Grad haben wir in Köpenick, Spandau und Bernau. Heute wird es auch gar nicht so heiß. 22 Grad das Maximum. Dazu aber viel Sonne und auch die StarFM-Prognose fürs Wochenende sagt, es wird sonnig. Morgen 12 Stunden Sonne bei maximal 25 Grad und Sonntag dann wieder etwas heißer. 15 Stunden Sonne und 32 Grad maximal. Bitte Vorsicht im Landkreis Oberhavel auf der Landstraße zwischen Hennigsdorf und der A11, der Einfahrt Stolpe. Da liegt ein totes Wildschwein auf der Fahrbahn, also hier bitte vorsichtig sein. Die Blitzer stehen in Mitte auf der Torstraße, auf der 115, im Dreieck Funkturm und in Schönefeld auf dem Willy-Brandt-Platz. Bei den Öffis rollt es soweit, wenn du aber noch was unserer Liste hinzufügen möchtest, dann meld das 0800 0303 666.
8: Danke Flo und vielen lieben Dank an alle Star Ranger, die so früh schon unterwegs sind. Kommt gut durch.
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8: Nö, aber mit Wolfi und Flo einen wunderschönen, noch sehr frühen guten Morgen. Die Freitagsausgabe vom Breakfast Club ab ins Wochenende. Hoffentlich dauert es bei dir heute nicht allzu lange. Oder ist frei und genießt schon ein bisschen deinen Urlaub.
9: Und hier ist mal wieder meine These, dass die Musikredaktion auch so ein bisschen mit unseren Rauschmeißer-Songs liebäugelt. Denn nach Nothing More, vor Nothing More noch, hat es hier wieder einer in unsere normale Rotation geschafft, der auch schon mal ein Rauschmeißer-Song war. Und zwar Avril Lavigne mit My Happy Ending.
8: Zu welchem Thema war das denn? Ich will es gar nicht wissen.
9: Nö, ich glaube, es war coole Frauen oder so.
8: Achso, ich dachte Massagen oder irgendwas. Egal. Wunderschönen guten Morgen.

0: immer noch eine Bank von einer guten Band, wenn man sie live erleben kann. Also wenn die Pumpkins nochmal rüberkommen, unbedingt anschauen und Songs wie 1979 live erleben. Ah, einfach schön.
1: Apropos eine Bank.
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1: Es ist wieder
0: einiges raus.
1: Wirklich ein Tag, an dem eine ganze Menge sich unserem neuen Musikrepertoire geöffnet hat. Unter anderem, wir haben ja schon eine ganze Weile drauf gewartet, die neue von Electric Callboy.
0: Die Frage ist, ob wir wirklich drauf gewartet haben oder nicht, denn Electric Callboy, eine Band, die weiterhin die Rock- und Metal-Welt spaltet.
1: Ja.
0: Ich meine, auf der einen Seite haben sie sich zu einer wahnsinnig erfolgreichen deutschen Band gemausert. Eine der erfolgreichsten deutschen Metal-Bands, muss man mittlerweile sagen. Aber dieser Kontrast im Sound, Gitarren, Elektrik, Pop, Schlager, die schrillen Outfits, der Humor, kommt an, gerade bei einer jüngeren Generation, spaltet aber auch massiv, was so in den Kommentarspalten los war, als jetzt für Wacken im nächsten Jahr angekündigt wurden als einer der aktuellen Headliner. Ja, wenn man halt da so ein Metal-Purist ist, tut man sich mit dem Sound natürlich schwer.
1: Ich finde, dass sie sich in den letzten Jahren auch ganz schön verändert haben vom Klang, von diesem typischen rein Metal-Laut-Fett-Geschrei-mäßig zu jetzt einer Musikrichtung, wo einfach eine ganze Menge passiert. Wir können ja mal beispielhaft in den titelgebenden Song vom neuen Album Tanznight reinhören.

0: Aber ich weiß auch, dass wir unter unseren Maximum Rockern eine ganze Menge Electric Callboy Fans haben. Deswegen bin ich sehr gespannt, was sie denn vom neuen Album halten.
1: Meld dich mal gerne 0800 0303 666. Neues Electric Callboy Album Tanznight ab sofort draußen. Heute der große Release. Ich weiß auch nicht so genau. Es passt halt perfekt in diese ganze Festival-Bubble rein. Denn wer in den letzten Jahren mal bei Rock im Park, Rock am Ring und so weiter war, bei diesen ganz großen Festivals. Ja, es gibt immer noch den klassischen Rock-Sound dort. Aber halt dieser Party-Rock. Dieser Party-Metal, das ist schon eine wichtige Komponente mittlerweile geworden, Voll. Den ja auch andere Bands bedienen. Gerade auch viele in die Metalcore-Richtung gehen und so weiter und so fort. Und da passt das schon richtig gut rein. Und wie gesagt, dort funktioniert das auch. Ich verstehe natürlich aber auch auf dem Wacken, wenn ich da mit meiner Kutte stehe, dass ich mich vielleicht ein bisschen schwer tue mit so einem Disco-Sound.
0: Das stimmt. Und weil New Rock Friday ist, wollen wir auch einigermaßen neue Musik hören. Unter anderem haben wir jetzt für dich die neue oder die, mittlerweile hast du sie vielleicht schon ein paar Mal gehört, aber sehr beliebte Nickelback Rattle the Cage, momentan in deinen Rock Top 30 auf Platz 2 gelandet.
1: Nicht verpassen heute, 16:45 Uhr, neue Ausgabe mit A.

0: haben immer was zu sagen, werden den Finger immer dort reindrücken, wo es weh tut, sind Sprachrohr und machen richtig geilen Sound dabei. Rise Against Satellite hier auf Star FM Maximum Rock. Einen wunderschönen guten Morgen.
1: Morgen.
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1: Ein Konzert, auf das viele gewartet haben. Es ist soweit. Nächste Woche am 12.8. am Mittwoch geht es rund mit Lagwagon.

0: Tour und im Mittelpunkt steht eines ihrer beliebtesten Alben, das Album Hoss. Das heißt, bei allen Headliner-Clubshows wird die Band Hoss komplett von vorne bis hinten live spielen. Wird natürlich auch noch ein paar andere Songs zusätzlich mit dazugeben, aber auf jeden Fall ein Fan-Favorite aus allen Alben. Sehr wichtig ja auch für diese Punk-Area aus dem Jahr 1995 und ich glaube, das bringt eine ganze Menge Spaß. Deswegen haben schon viele nachgefragt, wann habt ihr nochmal Tickets? Die Zeit ist jetzt. Also melde dich mit
1: Ich würde ja so sagen mit dem Hashtag Nostalgie, weil ich glaube, ganz viele fühlen sich jetzt da in der Jugend, also ich auch, in so eine Jugendzeit zurückversetzt, weil eine ganze Generation ist mit so einer Band groß geworden damals, mit NoFX, Lagwagon und so weiter und so fort. Und da passen die halt mega
0: gut rein. Gut, dann nehmen wir das, was Wolfi sagt. Hashtag Nostalgie für Lagwagon nächste Woche im SO36 0800 0303 666.
1: Sehr, sehr, sehr empfehlenswert.
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13: Im Studio Michael Bottlick. Bundesverkehrsminister Bilger will das Sonn- und Feiertagsverbot für Lastwagen notfalls vorübergehend aufheben. Grund ist das Niedrigwasser in deutschen Flüssen, das die Schifffahrt erschwert. Ökonomen befürchten, das Niedrigwasser könnte das Wirtschaftswachstum in diesem Jahr komplett ausbremsen. Das Mittelmeer heizt sich immer weiter auf. An einer Messboje vor Mallorca ist jetzt eine Rekordtemperatur von 33,02 Grad Celsius registriert worden, der höchste je in spanischen Gewässern gemessene Wert. Das Mittelmeer heizt sich laut Forschern wegen des Klimawandels auf. Das gefährdet Ökosysteme und erhöht auch die Gefahr heftiger Herbststürme mit Starkregen.
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13: Kein Album hat sich im vergangenen Monat in Deutschland häufiger auf Schallplatte verkauft als Foreign Tongues, das neue Album der Rolling Stones. Das geht aus den Vinylcharts für Juli hervor. Damit sind die Stones jetzt alleinige Rekordhalter in den deutschen Vinylcharts, noch vor Popstar Taylor Swift. Soweit die StarFM-Schlagzeilen. Ausführliche Nachrichten bei StarFM wieder in einer halben Stunde.
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1: Einen wunderschönen guten Morgen. Ab ins Wochenende. Ein bisschen ist vielleicht noch, aber wir sind auf jeden Fall schon mächtig motiviert. Ist ja wieder einiges los. Hoffen wir mal, dass das Wetter für die ganzen draußen Veranstaltungen auch passt.
0: Ja, auf jeden Fall. 6.18 Uhr dazu. Aktuell mal wieder Temperaturen und Luftgegebenheiten, wo man das Fenster aufmachen kann. 14 Grad in Treptow, in Steglitz und in Velten. So viel wärmer oder so heiß wie in den letzten Tagen wird es heute auf jeden Fall nicht. 22 Grad, aber trotzdem eine Menge Sonne. Und auch das Wochenende wird sonnig. Morgen 25 Grad und am Sonntag dann 15 Stunden Sonne und wieder etwas heißer mit 32 Grad. Aktuell ist es sogar noch ruhig. Wir haben natürlich noch heute die Markierungsarbeiten auf der 100 Richtung Treptow. Deswegen ist zwischen Albuinstraße und Tempelhofer Damm nur ein Fahrstreifen zur Verfügung. Bisher hat sich das aber noch nicht so ausgewirkt. 5 bis 10 Minuten, dann bist du aber auf jeden Fall durch. Geblitzt wirst du in Neukölln-Hermannplatz, auf dem westlichen Ring zwischen Spandau und Potsdam-Nord und in Europin auf der Friedrich-Engels-Straße. Bei den Öffis rollt's auch soweit. Wenn du aber noch was entdeckt hast, Staus oder Blitzer, dann her damit an die 0800 0303 666.
1: Danke Flo und danke an alle Star Ranger. Wir werden jetzt wieder einen schönen Rockblock zusammen starten mit Takida. Noch ein paar Monate, im Januar müsste es sein, dann sind's wieder in Berlin in der Columbia Halle. Und ich denke mal, dass Master dann sicher auch auf der Playlist steht.
0: Das glaube ich auch.

0: Aber erstens, Who Will You Follow? Kann ein Freitag schöner starten? Ja, und zwar mit den Red Hot Chili Peppers gleich, by the way, hier auf Star FM Maximum Rock. Ich bin ein bisschen durch, glaube ich, heute. Einen wunderschönen guten Morgen.
1: Morgen. Gestern haben wir dich ins Kino geschickt. Es war gruselig und ich bin gespannt, was die Movistar-Kritiker zu sagen haben.
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1: Ice Cream Man, der Film. Es geht darum, wenn die Kinder am Eis lecken, dann werden sie zu mordenden Bestien.
3: Kinder im Zuckerrausch, die Erwachsene meucheln, haben einen ganz eigenen Charme.
4: Hohe Unterhaltung war es jetzt nicht unbedingt, aber für Freunde des Splatter- und Horror-Genres definitiv eine schöne, willkommene Abwechslung.
5: Die Geschichte wirkt irgendwie, als wäre dem Regisseur erst am letzten Drehtag eingefallen, wie er den Film überhaupt zu Ende bringen soll.
6: Braucht man schon harte Nerven für, weil es fließt reichlich Blut.
7: Für Leute, die das vielleicht nicht so ganz abkönnen, können es vielleicht ein bisschen verstörend wirken, aber alles in allem ist er empfehlenswert. Man kann ihn sich angucken.
8: Er ist eine Empfehlung für alle, die einen gepflegten B-Movie zu schätzen wissen.
5: Das Beste daran waren noch die zahlreichen Splatter-Szenen. Die waren alle handgemacht und sind ohne viel CGI ausgekommen. Insgesamt eher eine vertane Chance, weil die Grundidee hätte doch ein bisschen mehr Potenzial gehabt.
9: Wer Blut mag, eingeladen. Wer kein Blut macht, sollte zu Hause bleiben. Es war trotzdem eine tolle Erfahrung. Von 5 Sternen, 3 Sterne gebe ich gerne.
1: Gutes Mittelfeld, würde ich sagen.
0: Also ich werde mir den, glaube ich, noch angucken. Ich mag ja grundsätzlich diese B-Movie-Geschichten. Ich mag diese Horror-Geschichten. Und weil es gerade so gut passt, in wenigen Wochen startet wieder das Fantasy-Filmfest. Das kann man an der Stelle mal droppen. Das findet in Berlin statt, Frankfurt, Hamburg, Köln, München, Stuttgart und Nürnberg. Und auch da werden wir wieder einen Film präsentieren vom Fantasy-Filmfest. Und da sind immer tolle Streifen mit dabei. Eben auch viel, was in die Horror-Richtung geht. Also gerne da mal noch informieren. Ist sehr unterstützenswert.
1: Nee, damit kriegst du mich einfach nicht. Diese gruseligen Streifen,
0: Bist du so wie Chris?
1: Ich habe auch Angst dann wohl, das gebe ich auch
0: Ernsthaft?
1: Zu.
0: Und
1: ich,
0: kannst du nicht schlafen und so?
1: Nee, das geht, aber ich verstehe einfach nicht, warum ich mich mit Absicht in eine negative Emotion versetzen lassen wollen würde.
0: Das ist ja gar nicht negativ, wenn man sich erschreckt.
1: Aber es ist ja gruselig. Ich will ja nicht unangenehme Gefühle erleben.
0: Naja, aber... Es hat ja eher was von, also du weißt ja, dass es ein Film ist. Und also das sollte man vielleicht abstrahieren können. Aber ich finde, ist ein gutes Thema. Wir werden das gleich nochmal in Ruhe erörtern müssen. Hilf mir mal, warum guckt man sich gerne Horrorfilme an? 0800 03 03 666.
1: Das wüsste ich auch gerne.
0: Schick mal rüber. Stanley.

0: Morgen, willkommen hier im Breakfast Club auf Star FM. Wenige Stunden, ehe es endlich wieder losgeht mit König Fußball. Yeah. Zweitligastart heute Bochum gegen die Hertha, das Eröffnungsspiel. Und Flo kann sich kaum halten vor Begeisterung.
1: Wirklich?
0: Und man merkt vielleicht auch, dass es zum ersten Mal die Woche ist, dass ich das Thema für den Rausschmeißersong ausgewählt habe.
1: Stimmt.
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1: Aber der Christopher sagt, schwere Wahl, aber ich nehme Flo's Song F for the win. Und das ist eine gute Idee, weil hier, ne, mit Köpfchen wurde hier gespielt. Und zwar schicke ich ins Rennen beim Fußball-Eröffnungsspiel der zweiten Bundesliga Yellow Card, ne, wegen Foul, dann gelbe Card und so, mit Fighting.
0: Das eingefallen ist.
1: Oder? Ich meine, man muss auch, wenn man eine gute Idee hat, die auch mal promoten können. Yellow Card aus dem Jahr 2007, davon abgesehen, dass das einfach wahnsinnig pfiffig ist, auch einfach ein schöner Song.
0: Ich bin da irgendwie ein bisschen klassischer, uriger unterwegs und habe einfach zu einer geilen AC/DC-Nummer gegriffen vom Rock-A-Bust-Album, die immer funktioniert, die wir ab und zu spielen, aber nicht besonders häufig und die thematisch natürlich perfekt passt. Das ist Play Ball.
1: Klar, dass du dir das wieder einfach machst.
0: Ja, es hat nichts mit einfach zu tun, aber ich finde, der Song hat halt auch so einen guten Freitags-Wochenend-Vibe und deswegen lass uns auch mit dem Song rausgehen. Aber das weiß ich schon, es liegt ja an dir, es ist deine Wahl. 0800 0303 666. AC/DC-Fans, vereint euch und wuchtet diesen Song in die Playlist.
1: Du bist auch ein Frechdachs manchmal, wirklich.
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7: Im Studio Michael Bottlick. Heute öffnet das temporäre Freibad vor der Volksbühne. Das 25 Meter lange Schwimmbecken direkt vor dem Theater wird heute eingeweiht. Benjamin Herrmann.
8: Um 12.30 Uhr dürfen die ersten Badegäste im himmelblauen Wasser des Volksbades bei bestem Sommerwetter anbaden. Vor Ort riecht es seit Tagen nach einer Mischung aus Chlor und Pommes. Rechts und links neben dem Becken sind Umkleiden und ein Kiosk für Essen und Getränke. Am Nachmittag gibt es dann den ersten von vielen Kraulschwimmkursen. Am Abend legen mehrere DJs auf. Und so geht es die nächsten Wochen mit vielen Aktionen weiter. Synchronschwimmkurse, Ferienendspurt mit Wasserspielplatz oder auch Zeiträume, in denen nur bestimmte Communities Eintritt bekommen. Die Tickets sind übrigens kostenlos und immer 3 Tage vor dem nächsten Badetag im Onlineshop des Theaters buchbar.
7: Büro, Mief und triste Wartebereiche. Das könnte bald in den Berliner Bürgerämtern der Vergangenheit angehören. Sie sollen moderner und freundlicher werden. Das hat der regierende Bürgermeister Kai Wegner bei einem Besuch im Bürgeramt Schöneberg angekündigt. Philipp Ringe.
9: Dort entsteht ein helles Großraumbüro mit Empfang, Expressschalter und besseren Wartebereichen. Als Vorbild für alle 45 Ämter. Die Ausschreibung soll im September starten. Umgebaut wird nächstes Jahr. Kosten 400.000 100.000 Euro. 3/4 davon zahlt der Senat. Wegner betonte außerdem die Fortschritte der letzten Jahre. Es gibt inzwischen in Berlin kurzfristige Termine, ein Springerpool und mittlerweile 460 Online-Dienstleistungen.
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7: Jaden Aikermann hat bei der EM in Paris Silber im Turmspringen gewonnen mit persönlicher Bestleistung. Nur der Russe Ruslan Ternovoy war besser. Bronze ging an Ole Rösler. Insgesamt hat das deutsche Team 10 Medaillen geholt. 3-mal Gold, 4-mal Silber, 3-mal Bronze. Soweit das Neueste aus dem Star FM News Center.
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0: Einen wunderschönen guten Morgen, Berlin. Guten Morgen, Brandenburg. Gut gelaunt starten wir diesen Freitag ins Wochenende. So viel los, überall Veranstaltungen, Zweitligastart, die Hertha spielt. Ha, es ist ein tolles Wochenende. Hoffen wir, dass das Wetter auch mitspielt.
1: Ja, heute mal ein kleiner, etwas kühlerer Tag als die vergangenen Tage mit aktuell 15 Grad. 22 Grad dann heute die Höchstwerte, dazu eine ganze Portion Sonne. Und auch das Wochenende geht sonnig weiter. Morgen 12 Stunden Sonne, das Ganze bei 25 Grad maximal. Und am Sonntag sogar noch etwas mehr, 15 Stunden Sonne und auch wieder etwas heißer mit 32 Grad maximal. Vorsichtig bitte auf der A10 südlicher Berliner Ring Richtung Dreieck-Spreeau. Zwischen Ludwigsfelde West und Ludwigsfelde Ost steht ein defekter LKW auf der Standspur und es liegen Reifenteile auf der Fahrbahn. Also hier bitte Fuß vom Gas und vorsichtig dran vorbei. Die Blitzer stehen in Mitte auf der Torstraße, auf dem westlichen Ring zwischen Spandau und Potsdam Nord und in Zerpenschleuse auf der Berliner Straße. Bei den Öffis haben wir aktuell keine neuen Meldungen. Hast du aber doch noch was entdeckt auf den Straßen, dann schick das an die 0800 0303 666.
0: Danke Flo und danke an alle Star Ranger. Kommt gut durch.
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0: Nö, mit Wolfi und Flo, die mich ganz kritisch anguckt. Ich muss mich ja ein bisschen bewegen nebenher. Ich bin
1: du
0: so
1: musst aber kein Schattenboxen machen.
0: Ja, das sind manchmal so Übersprungshandlungen. Wunderschönen guten Morgen. Willkommen hier im Breakfast Club. Chris im Urlaub. Und ja, wir haben richtig schönen Sound. Wir haben richtig Musik. Wir haben auch Bock, heute irgendwie Musik zu hören. Ne? Gibt so Tage, da will man eher reden. Es gibt Tage, da will man eher Musik hören. Und heute ist irgendwie eher Musik hören.
1: Es ist auch Freitag. Da ist es auch fair.
0: Vielleicht deswegen. So, schöner Rockblock jetzt. Jimmy World zum Start. Lucky Denver Mint. Gute Laune hier. Und eine Runde Billy Talent.

0: So klingt der Freitagmorgen am internationalen Tag des Bieres. Natürlich Prost. Heute wieder Bier der Woche, 9.30 Uhr, freuen wir uns schon drauf. Und zur Feier des Tages, Flo, kriegst du einen exklusiven Einblick in den Chatverlauf von Chris und mir. Was stellst du fest, wenn du unseren Chatverlauf verfolgst?
1: Ihr habt ein Alkoholproblem.
0: Wir schicken uns Biere hin und her und Chris hat sich zur Aufgabe gemacht, dass er jedes Bier, was er in seinem Urlaub trinkt, fotografiert und mir schickt. Und ich mache das wirklich mit so ein paar Leuten regelmäßig, wenn man irgendwo sitzt, im Biergarten oder so, irgendwo im Wasser ein Bierchen hat in der Hand, dann wird das geknipst und dann wird das kommentarlos an irgendeinen Kumpel, Freund, Freundin, wen auch immer geschickt.
1: Aber
0: und wenn die Person dann auch irgendwo sitzt und Bier trinkt, dann schickt sie mir zurück.
1: Ist das aber so gedacht, hey, ich trinke gerade Bier und ich denke dabei an dich oder ich würde gerne mit dir Bier trinken, deswegen hier ein Bier oder haha, ich kann schon Bier trinken und du musst doch irgendwas anderes machen oder einfach hier ein Bier. Also was ist der Gedanke
0: ja,
1: dahinter?
0: Genau.
1: Okay.
0: Alles.
1: Kein Gedanke. Achso.
0: Nee, kein, es ist einfach so, ich weiß auch nicht, das ist in, auf meinem Handy in der Galerie sind sicherlich 300-400 Bilder von Bieren, die ich entweder bekommen habe oder selber geschossen habe. Weil das so ein kleiner Sport ist. Gibt ja auch eine passende App dazu, die hatten wir die Tage schon mal drauf. Und wir haben festgestellt, das macht man nicht nur mit Bier.
2: Schönen guten Morgen, ihr zwei. Ja, und natürlich alle Radiohörer. Schönen guten Morgen. Ja, Bilder vom Bier, ja, okay. Aber ich bin ja in so einer Barbecue-Community und da ist es so, wir schicken uns Bilder vom Grill vorher, nachher. Also, so wird was draus, ne?
1: Also heißt, der Grill sauber und dreckig oder der Grill ungegrillt und dann fertig gegrillt?
0: Ich denke mal, das Gargut im Zustand, bevor es auf dem Grill wandert und dann nach irgendwelchen Smoking-Exzessen oder so, wie das Brisket dann 16 Stunden später rauskommt und wahrscheinlich noch dieses Schnittbild, wenn man draufdrückt und der Saft so langsam rausläuft. Also stelle ich mir das zumindest vor.
1: Ich habe noch, also ich habe gar nicht sowas, was ich irgendwie mit Leuten mir hin und her schicke.
0: Ja, du bist doch so eine Sportmaus, also jetzt auch nicht, dass du so Touren zum Beispiel teilst, irgendwie, guck mal, ich bin jetzt heute 88 Kilometer gelaufen oder so, solche Strava-Bilder, irgendwas,
1: nee. Ab und an, wenn ich mal einen flotten Gedanken hatte, dann poste ich das vielleicht mal auf Instagram, aber...
0: Das ist ja eher so, dass die persönliche Variante davon.
1: Ich habe einen Freund, der schickt mir nach jedem Lauf seinen Lauf, aber ich schicke ihm nie was zurück.
0: Wer macht sowas sonst noch? Wer schickt sich mit Freunden Bilder über sein, ich will jetzt nicht Hobby sagen, weil es ums Bier ging, hin und her? Schick mal rüber, 0800 0303 666. Ich finde das ganz spannend, in welche Richtung das du meinst. Grillgut zum Beispiel wäre ich nie auf die Idee gekommen, aber nee. Ich glaube, das fange ich jetzt auch an.
1: Ich
0: grill ja auch massiv gerne. Ich schicke dir mal, was ich nächste Woche grill.
1: Unbedingt, ich freue mich schon drauf.

0: Einen wunderschönen guten Morgen hier bei Star FM Maximum Rock. Was für ein Tag heute, internationaler Tag des Bieres. Es steht so viel an am Wochenende, so viele Veranstaltungen und wir dürfen natürlich nicht vergessen, dass eines der schönsten Festivals Deutschlands aktuell stattfindet. Gestern ging es los mit dem offiziellen Bühnenprogramm vom Taubertal-Festival in Rothenburg, ob der Tauber.
1: Ist ja dann auch schon fast das letzte Festival für dieses Jahr.
0: Also so viele große sind nicht mehr. Summer Breeze kommt natürlich noch für alle Metal-Fans und ein paar so kleinere, aber und achso, das Highfield ist natürlich dann am Start. Ich glaube, Highfield ist auch immer so nochmal ein offizielles Ende. Ja, so ein paar gibt's noch, aber die große Welle ist langsam rum,
1: ja. Ja, gestern erster Tag und die Burner, die war da und hat, glaube ich, eine ganze Menge Spaß gehabt.
2: So, ich melde mich direkt nach dem Feine Sahne Fischfilet-Konzert. Erster Tag, Taubertal-Festival, 30. Ausgabe, Jubiläum. Ja, und ich wünsche allen viel Spaß, die jetzt noch 3 Tage durchhalten müssen, dürfen. Was ein geiler Abend. Die Giant Rooks waren schon großartig, aber mein Highlight ganz klar, Feine Sahne Fischfilet. Und ja, man hat die Dankbarkeit von Feine Sahne auch einfach gemerkt auf der Bühne. Die haben hier vor 10 Jahren auf der ganz kleinen Bühne gespielt und jetzt als Headliner am Donnerstagabend. Wahnsinnsstimmung. Es gab Freibier vom Veranstalter. Also hier gehen auch mal Grüße raus an den Volker. Taubertal Festival. Ich hoffe noch auf ganz, ganz viele Jahre hier im schönen Rothenburg ob der Tauber. So, und jetzt muss ich ins Bett. Gute Nacht.
0: Bin ein bisschen überrascht, dass die Burner Stimme hat, wenn sie nämlich sonst auf Festivals unterwegs ist, dann ist das irgendwann immer so, die sind nochmal unterwegs.
1: Aber naja, ein bisschen angekratzt war sie ja auch.
0: Star FM immer mit dabei, wenn gute Konzerte sind, wenn große Festivals sind. Ganz viel Spaß allen, die mit dabei sind, die uns vielleicht auch auf dem Zeltplatz hören beim wunderschönen Taubertal-Festival. Und wer da noch nicht war oder vielleicht gar nicht in der Ecke wohnt, mach es. Es ist wirklich ein bezauberndes, reizendes Festival, toll organisiert und hat eine der schönsten Lagen überhaupt. Wenn man da unten steht und nach oben so auf die Altstadt, auf die Burg guckt und so weiter, mega gut.
3: 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Ah, oh, nee, sorry, das ist ja gar nicht der Film. Das ist die Rock-Version. 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
10: Im Studio Michael Bottlick. Bundesverkehrsminister Bilger will das Sonn- und Feiertagsverbot für Lastwagen notfalls vorübergehend aufheben. Grund ist das Niedrigwasser in deutschen Flüssen, das die Schifffahrt erschwert. Ökonomen befürchten, das Niedrigwasser könnte das Wirtschaftswachstum in diesem Jahr komplett ausbremsen. Das Mittelmeer heizt sich immer weiter auf. An einer Messboje vor Mallorca ist jetzt eine Rekordtemperatur von 33,02 Grad Celsius registriert worden. Der höchste je in spanischen Gewässern gemessene Wert. Das Mittelmeer heizt sich laut Forschern wegen des Klimawandels auf. Das gefährdet Ökosysteme und erhöht auch die Gefahr heftiger Herbststürme mit Starkregen.
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10: Kein Album hat sich im vergangenen Monat in Deutschland häufiger auf Schallplatte verkauft als Foreign Tongues, das neue Album der Rolling Stones. Das geht aus den Vinylcharts für Juli hervor. Damit sind die Stones jetzt alleinige Rekordhalter in den deutschen Vinylcharts, noch vor Popstar Taylor Swift. Soweit die StarFM Schlagzeilen. Ausführliche Nachrichten bei StarFM wieder in einer halben Stunde.
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11: Einen wunderschönen guten Morgen, Berlin. Guten Morgen, Brandenburg. Ab und rein gestartet in ein hoffentlich tolles Wochenende mit Sommer, Sonne, Sonnenschein und allem, was dazugehört.
12: 7.16 Uhr und 16 Grad, auch die aktuellen Temperaturen in Kreuzberg und Pankow. Zählt dort aktuell 15 und die Höchstwerte liegen bei 22 Grad. Dazu ist eigentlich recht viel Sonne für heute angesagt, genauso wie auch das ganze Wochenende. Morgen am Samstag jede Menge davon bei maximal 25 Grad und am Sonntag sogar 15 Stunden Sonne und dann auch wieder etwas heißer mit 32 Grad. In Schöneberg auf dem Sachsendamm wird gerade eine Gefahrenstelle abgesichert, deswegen auch erstmal Richtung der 103 auf der Brücke über die Autobahn der rechte Fahrstreifen gesperrt. 5 Minuten musst du an der Stelle mitnehmen, ansonsten rollt es auch soweit. Auf der 100 ein kleiner Stau, da brauchst du in beide Richtungen gerade 7 Minuten mehr. Die Blitzer stehen in Neukölln auf der Hermannstraße, auf der 115 im Dreieck Funkturm und in Schönefeld auf dem Willy-Brandt-Platz. Bei den Öffis rollt soweit. Hast du aber noch was für unsere Liste? Dann schick das rüber an die 0800 0303 666.
11: Danke, danke dir Flo, danke an alle Star Ranger und danke Ghost. Gestern noch wäre er für sich entschieden, heute in der Playlist mit Dance Macabre. Ist aber halt auch, ist eine geile Band.
12: Aber das bestätigt ja auch schon wieder unsere These, dass die Musikredaktion da mitmacht.
11: Vielleicht sollten wir öfter mal Slayer reinwuchten in B oder F.
12: Versuch ist es wert. Viel Spaß mit Ghost.

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0: Revolution heißt der Track, die Band Nothing But Thieves, der Sender Star FM und du sitzt am Radio. Sehr schön, Morgen. Schön, dass du mit dabei bist an diesem Freitag, an dem wir mal klären wollen, warum wir eigentlich Horrorfilme gucken, denn Flo versteht es einfach nicht, dass Leute in unseren Movies da zum Beispiel gern, in dem Kinder Menschen töten.
1: Tja, warum guckt man sich sowas an? Zum Glück haben wir unsere Maximum Rocker, die immer für Aufklärung sorgen können.
2: Adrenalin ist das Stichwort. Warum springt man Bungee? Warum springt man aus dem Flugzeug mit einem Fallschirm? Oder ja, einfach nur Adrenalin-Junkie. In dem Moment, wo der Jumpscare einsetzt und der Körper sich erschreckt, hat man einfach einen Adrenalinkick und das findet eine gewisse Bevölkerungsklasse halt geil. Unter anderem ich auch. Andere trinken einen Kaffee und ne, in diesem Sinne, sonnigen Freitag und schönes Wochenende.
1: Ja, der Ben sagt ein bisschen was Ähnliches. Er sagt, vor 20.000 Jahren mussten wir noch vor Säbelzahntigern um unser Leben rennen. Heutzutage haben wir fast alle natürlichen Gefahren beseitigt. Deswegen springen Menschen mit Fallschirm aus dem Flugzeug oder gucken sich gerne mal einen Horrorfilm an, um eben ein bisschen Nervenkitzel zu haben.
0: So rein psychologisch heißt es auch, das trifft natürlich auch, was die beiden sagen. Das Gehirn schüttet Adrenalin und Dopamin aus, weil die Gefahr signalisiert wird. Aber der Verstand weiß ja, dass man auf dem Sofa sitzt und diese Kombination sorgt halt für diesen sicheren Rahmen, um diesen Nervenkitzel auch wirklich gut finden zu können. Und das Erleben von Angst im Film helfe auch dabei, sich mit dunklen Themen und der eigenen Sterblichkeit auseinanderzusetzen, ohne real in Gefahr zu sein.
1: Ich finde, das ist fast noch schlimmer, wenn man weiß, oft ist das ja so, gerade wenn es um diese Jumpscares geht bei Horrorfilmen, da läuft jemand durch so einen dunklen, unbeleuchteten Raum und du weißt, am Ende von diesem Raum wird einer stehen, der da rausspringt und du weißt, du wirst dich erstrecken und wenn es dann soweit ist, zuckst du trotzdem zusammen und denkst dir, Mist.
0: Ja. Was ich auch noch mag an diesem Film ist, dass man sich ja immer selber die Frage stellt, wie hätte man selbst in der Situation reagiert. Und vielleicht kann man da sogar was mitnehmen, wenn man da mal wirklich in so eine Situation kommt. Dieses Beispiel zum Beispiel, läuft man dann wirklich durch diesen Tunnel oder läuft man den Umweg über die beleuchtete Außenbahn?
1: Ich würde schon gar nicht in sowas, ich würde einfach von vornherein die Stirnlampe aufsetzen oder gar nicht erst dort anzutreffen sein.
0: Und warum? Weil du durch Horrorfilme gelernt hast, dass es eventuell etwas Böses dort gibt. Also eigentlich ist das Lebenshilfe, Horrorfilme zu gucken.
1: Wow, okay, wieder was gelernt, vielen Dank.
0: 0800 030 3666, falls noch jemand die These untermauern möchte.

0: Möchtest du diesen Satz nochmal laut für alle sagen?
1: Gaming und Fußball in einer Sendung, ist das nicht schön?
0: Ein schöner Tag. Zweite Bundesliga startet und es gibt Neuigkeiten von GTA 6. Alle, die nicht in dieser Gaming-Bubble drin sind, stellst dir einfach als das Videospiel vor, das alles sprengen wird, was es jemals gab und was diverse Leute dazu verleitet, Urlaub zu nehmen für den November, wenn es rauskommen wird. Das ist bei dir zu Hause auch ähnlich, oder?
1: Ja, mein Freund hat es schon vorbestellt und auch irgendwie die Version, wo es dann jetzt schon runtergeladen ist. Das heißt, wenn offizielles Veröffentlichungsdatum ist, kann sofort losgespielt werden und ich glaube, ich werde in diesem Monat November sehr wenig von ihm mitbekommen.
0: Ich finde es auf jeden Fall verrückt, welche Dimension das mittlerweile hat. Gestern haben viele einen neuen Trailer erwartet, der kam nicht. Dafür kam eine Ankündigung und sowas habe ich bei einem Videospiel auch noch nicht erlebt. Am 27. August wird es um 21 Uhr exklusiv auf Netflix einen Extended Look auf das neue Videospiel geben. 6 Stunden später wird das Ganze dann bei YouTube hochgezogen. Sprich, man hat ein Netflix-Special für einen Teaser auf ein Videospiel, wo man ein bisschen Ingame-Grafik sieht. Krass, oder?
1: Aber ich muss auch sagen, ich bin ja jetzt nicht so in dieser Spiele-Bubble drin, aber ich habe wohl auch schon mal bei meinem Freund auf der PlayStation eine Runde GTA 3 oder so gespielt, wo du noch so eckig läufst und dann immer nur so im Quadrat quasi irgendwie gehen kannst. Und als er das dann jetzt neulich da installiert hat, da war ja auch so eine Art Trailer mit dabei und so, das sieht schon, also nach einer krassen Veränderung aus, wie so die ganze Grafik und die Bewegungen und so geworden sind. Ich bin da schon sehr gespannt auch.
0: Wir müssen uns auf jeden Fall hier für die Show noch irgendeine Umsetzung überlegen, wenn das Spiel rauskommt. Meine Idee ist, dass ich das Spiel einfach Montag um 5, wenn wir hier anfangen zu arbeiten, anfange zu spielen. Und dann spiele ich es einfach jeden Morgen von 5 bis 10, bis ich es fertig habe und teile meine Gedanken dazu.
1: Ich habe mir schon gedacht, dass das dein Vorschlag dafür sein wird.
0: Also wer Bock hat, 27. August tatsächlich ein Netflix-Special zu einem Extended Look für GTA 6 und 6 Stunden später gibt es ja dann auch auf YouTube. Verrückt.
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10: Im Studio Michael Bottlick. Nach dem Fund einer Sprengstoffdrohne auf dem Leipziger Flughafen hat der Vorstandschef des Rüstungskonzerns Rheinmetall, Armin Paperger, mehr Anstrengungen Deutschlands bei der Drohnenabwehr angemahnt. Er sagte, Deutschland sei nicht ausreichend geschützt vor solchen Attacken. Thomas Thonfeld.
11: Drohnen sehr schnell erkennen und dann notfalls auch abschießen, das muss möglich sein, sagt der Rheinmetall-Chef. Aber Deutschland sei noch nicht überall mit der entsprechenden Abwehrtechnologie ausgestattet, warnt er. obwohl die grundsätzlich vorhanden sei. Als erstes müsse aber definiert werden, was geschützt werden solle. Denn neben Flughäfen gäbe es weitere potenzielle Ziele, die zur sogenannten kritischen Infrastruktur zählen. Rheinmetall und andere Rüstungskonzerne entwickeln Systeme zur Früherkennung und Abwehr von Drohnen.
10: Das Mittelmeer heizt sich immer mehr auf. An einer Messboje vor Mallorca wurde jetzt eine neue Rekordtemperatur von über 33 Grad Celsius registriert. Das teilte der spanische Wetterdienst mit. Katrin Müller berichtet.
12: Von Abkühlung kann keine Rede sein, wenn sich das Meer so warm anfühlt wie die Badewanne zu Hause. Im westlichen Mittelmeer liegen die derzeitigen Wassertemperaturen wohl 4 Grad über dem langjährigen Durchschnitt. Heißt für Urlauber und Einheimische auch nachts tropische Temperaturen und eine hohe Luftfeuchtigkeit. Hauptgrund für die Entwicklung ist laut Forschern der menschengemachte Klimawandel. Die immer höheren Wassertemperaturen gefährden empfindliche Ökosysteme und können heftige Stürme mit sintflutartigen Regenfällen im Herbst auslösen.
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10: Die zweite Fußball-Bundesliga startet heute Abend mit einem Traditionsduell. Der VfL Bochum empfängt Hertha BSC um 20.30 Uhr im Ruhrstadion. Für beide Clubs ist es nach personellen Umbrüchen ein erster Gradmesser. Bochum wartet seit 10 Jahren auf einen Sieg zum Saisonauftakt und Hertha war vor einem Jahr zum Auftakt Schalke unterlegen. Soweit das Neueste aus dem StarFM News Center.
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0: Also er hat ja selbst jetzt nicht das Wort Aufstieg in den Mund genommen für diese Saison, was ich erstmal gut finde. Aber ich habe so ein kleines Bauchgefühl, dass ich denen dieses Jahr, warum auch immer, ein bisschen mehr zutraue als sonst.
1: Vielleicht sollten wir das Wolf Rakel ins Spiel holen.
0: Nee. Ich werde einfach wieder fleißig Geld wetten oder so. Wunderschönen guten Morgen. Willkommen hier bei StarFM. Du hast den Breakfast Club ohne Chris, aber der ist nur im Urlaub, der kommt irgendwann wieder. Flo ist da und die hat alles Wichtige in Infos, damit du gut ins Wochenende startest.
1: 7.48 Uhr und dazu aktuell 16 Grad. 22 Grad dann heute das Maximum. Dazu ist recht viel Sonne angesagt und auch das Wochenende wird sonnig und auch wieder ein bisschen wärmer als heute. Morgen 25 Grad, Sonntag sogar 32 und dazu 15 Stunden Sonne. Auf der 103 sind nun für Arbeiten die Überfahrt von Sachsendamm auf die 100 Richtung Wedding gesperrt worden und einen kleinen Stau haben wir auf der 100 Richtung Treptow. Ab Schöneberg brauchst du aktuell eine Viertelstunde länger. Die Blitzer stehen in Lichtenberg-Landsberger Allee, auf dem westlichen Ring zwischen Spandau und Potsdam Nord und in Neuruppin auf der Friedrich-Engels-Straße. Bei den Öffis rollt soweit, hast du aber noch was entdeckt für unsere Liste, dann her damit an die 0800 0303 666.
0: Danke Flo und danke natürlich auch an alle Star Ranger.
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0: Nö, aber mit Wolfi und Flo Morgen. Einen wunderschönen guten Morgen. Chris im Urlaub fliegt in wenigen Stunden weg. Guten Flug, Chris.
1: Hoffen wir mal, dass alle Fenster drin bleiben.
0: Ach ja, stimmt, dieser eine Vorfall, ne? Mhm. Das ist schon spooky, wenn aber man Chris, aus dem Fenster rausgezogen
1: wird. Chris würde aber natürlich nicht mit der Billig-Airline fliegen, deswegen kann ihm das nicht passieren.
0: Vor allem wird es den safe aus dem Fenster direkt raussaugen, der ist ja so lang und dünn. Also der kein dicken Poppe so, der das Fenster verschließen würde, der wird einfach so rausfliegen.
1: Und ein Passagier weniger.
0: Naja. Schwund ist immer. See the yes. Word as weapons to a style for maximum rock. Einen wunderschönen guten Morgen.
1: Morgen.

0: Metallicas Version von Whiskey in the Jar. Und das passt doch ziemlich gut rein, wenn wir uns heute am Internationalen Tag des Bieres darüber unterhalten, dass anscheinend viel mehr Maximum Rocker, als ich dachte, die gleiche Leidenschaft haben, nämlich dass man sich Bierbilder hin und her schickt. Also ich mache das bisher noch ziemlich analog und so an Kumpels und so weiter und so fort. Man sitzt irgendwo im Biergarten, macht automatisch vom ersten, bevor man trinkt natürlich, damit es noch hübsch ist, macht dann ein schönes Bild und das schickt man dann an Freunde raus und ohne wirklich einen Hintergrund oder so. Und jetzt macht sich da plötzlich so eine Tür auf und uns werden Apps geschickt und Infos und was man sonst noch für Bilder teilt. Total geil.
1: Ja, der Alex, der hat die App.
2: Ich empfehle euch die App Beer With Me. Und da kannst du dich mit Freunden verlinken und dann weißt du, wo dein Freund oder Freundin ein Bier trinkt und ja, auch welches er trinkt, also ob es Weizen oder ein Weißbier ist oder ja, ist das gleiche oder ein normales Helles. Und es ist ganz cool, dieses Bier wissen wir. Also da könnt ihr euch gerne ein bisschen austauschen.
1: Vielleicht wäre das auch was für dich und Chris. Da müsst ihr euch nicht immer Fotos hin und her schicken, sondern dann könnt ihr einfach klicken, zack, ich trinke gerade ein Bier und der andere weiß Bescheid.
0: Das klingt schon mal gut. Ich muss mir das alles mal installieren, weil bisher bin ich da so digital analog quasi unterwegs.
1: Aber es ist wirklich cool, was wir sonst noch so bekommen. Also der Dirk zum Beispiel, der macht es auch so, dass er seinen Freunden immer, wenn er draußen kocht oder grillt, Fotos schickt. Und der Oliver, das finde ich auch richtig cool, der ist gerne auf Mittelaltermärkten unterwegs und teilt da auch dann Fotos, wie er hier eine Rüstung anhat, wie hier gekämpft wird. Und das wird dann auch mit den Freunden geteilt. Mega cool.
0: Untappd kam gerade auch noch als Vorschlag rein, als App-Vorschlag, eben auch für Bierliebhaber. Muss ich alles mal ausprobieren, muss ich alles mal installieren. Also wenn noch jemand was hat in die Richtung, gerne mal rüberschicken, 0800 0303 666. Ich meine, es ist internationaler Tag des Bieres heute. Das werden wir nochmal zelebrieren um 9:30 mit dem Bier der Woche. Und bis dahin gucke ich mir die ganzen Apps und alles an. Danke schon mal.
1: Und weil heute New Rock Friday ist, wollen wir auch ein bisschen neue Musik hören. Aus dem Mai rausgekommen, Social Distortion, The Way Things Were.

0: Ist und bleibt der schönste Moment beim Linkin Park Konzert, wenn alle bei In The End die Arme hochreißen, den Refrain mitsingen und Chester somit irgendwie wieder lebendig machen. Geile Nummer hier am Freitag. Wunderschönen guten Morgen.
1: Und apropos Konzert.
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1: Kannst dich schon auf nächste Woche freuen. Ich weiß, dass sich einige schon auf nächste Woche freuen, denn am Mittwoch, am 12. August, kommen Lagwagon ins Echo 36. Sind diesen Sommer auf Europa-Tour und bei allen Headliner-Clubshows wird die Band Hoss komplett von vorne bis hinten spielen, live, also legendäres Album eigentlich, kann man schon sagen. Und natürlich werden sie auch noch andere Songs spielen, aber dieses Album wird im Mittelpunkt stehen und wir haben dich auch schon zur Tour in anderen Orten geschickt und da ist das Ganze ziemlich gut angekommen.
3: Das Konzert war hervorragend. Die hatten richtig Bock, die Jungs. Das war richtiger Abriss.
1: Ja, und wenn du auch Lust auf Abriss hast, dann melde dich einfach jetzt. Wolfi hat den Hashtag vorgeschlagen, Nostalgie. Also schick Hashtag Nostalgie an die 0800 0303 666. Dann bist du vielleicht mit dabei.
0: Das bringt dich einfach zurück in die 90er, in diese Skatepunk-Zeit und Fatrag Records und NoFX, Bad Religion, Pennywise und so weiter. Ach, ich lieb's einfach.
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10: Im Studio Michael Bottlick. Bundesverkehrsminister Bilger will das Sonn- und Feiertagsverbot für Lastwagen notfalls vorübergehend aufheben. Grund ist das Niedrigwasser in deutschen Flüssen, das die Schifffahrt erschwert. Ökonomen befürchten, das Niedrigwasser könnte das Wirtschaftswachstum in diesem Jahr komplett ausbremsen. Das Mittelmeer heizt sich immer weiter auf. An einer Messboje vor Mallorca ist jetzt eine Rekordtemperatur von 33,02 Grad Celsius registriert worden. Der höchste je in spanischen Gewässern gemessene Wert. Das Mittelmeer heizt sich laut Forschern wegen des Klimawandels auf. Das gefährdet Ökosysteme und erhöht auch die Gefahr heftiger Herbststürme mit Starkregen.
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10: Kein Album hat sich im vergangenen Monat in Deutschland häufiger auf Schallplatte verkauft als Foreign Tongues, das neue Album der Rolling Stones. Das geht aus den Vinylcharts für Juli hervor. Damit sind die Stones jetzt alleinige Rekordhalter in den deutschen Vinylcharts, noch vor Popstar Taylor Swift. Soweit die Star FM Schlagzeilen. Ausführliche Nachrichten bei Star FM wieder in einer halben Stunde.
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0: Fertig Lasagne, wirklich.
1: Hey, das kannst du nicht der Öffentlichkeit erzählen.
0: Ach, Flo, so sportlich.
1: Sie war sehr lecker,
0: so
1: aber.
0: Absurd viel Sport und dann haut sie sich fertig Lasagne aus der Kühltheke rein. Einen wunderschönen guten Morgen Berlin, guten Morgen Brandenburg. Willkommen hier bei Star FM. Jetzt weißt du auch, über was wir hinter den Kulissen sprechen, wenn das Mikro mal aus ist.
1: Und der Hunger schon groß ist.
0: Ja, sag nichts.
1: Ist auch wirklich Frühstückszeit, 8.17 Uhr, dazu 17 Grad aktuell in Schöneberg, Friedenau und Eberswalde. So viel wärmer wird es dann heute auch gar nicht. 22 Grad in der Spitze, dazu eine ganze Menge Sonne und auch das Wochenende wird ordentlich sonnig. Morgen 12 Stunden bei maximal 25 Grad und am Sonntag scheint sie sogar 15 und es wird auch wieder ein bisschen heißer mit 32 Grad maximal. Bitte vorsichtig auf der B5 Richtung Biesdorf zwischen Heinersdorf und Münchenberg Ost brennt es. Dort gibt es Sichtbehinderungen, also wenn du kannst, am besten großräumig umfahren. Geblitzt wirst du in Neukölln auf der Hermannstraße, in Neukölln auf dem Hermannplatz, auf der 115 im Dreieck Funkturm und in Serpenschleuse auf der Berliner Straße. Bei den Öffis rollst du weit, hast du aber noch Staus oder Blitzer entdeckt, dann melde dich gerne unter der 0800 0303 666.
0: Danke Flo, danke an alle Star Ranger. Wir haben jetzt wieder schön Maximum Rock im Block. Gestern noch, glaube ich, Tickets rausgehauen für die Blackstone Cherry. Jetzt hier eine Playliste mit Like I Roll und danach Faith No More. Ashes to Ashes, freue ich mich.
1: Sehr gut, viel Spaß.

0: Wachmacher, Wake Up Calling, Papa Roach auf Star FM, Maximum Rock.
1: Guten Morgen.
0: Schönen guten Morgen. Horrorfans, aufgepasst. Flo hat da einen Tipp für dich.
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1: Ja, Horror, das ist einfach mein Genre. Deswegen weiß jeder, der mich gut kennt. Wir haben dich gestern in einen ziemlich gruseligen, ziemlich blutigen Film geschickt, Ice Cream Man. Die Handlung recht simpel eigentlich. Wenn die Kinder vom Eiswagen am Eis schlecken, werden sie zu mordenden Bestien. Und die Movie-Star-Kritiker waren auch so mittelmäßig begeistert, würde ich sagen.
3: Kinder im Zuckerrausch, die Erwachsene meucheln, haben wir den ganz eigenen Charme.
4: Hohe Unterhaltung war es jetzt nicht unbedingt, aber für Freunde des Splatter- und Horror-Genres definitiv eine schöne, willkommene Abwechslung.
5: Die Geschichte wirkt irgendwie, als wäre dem Regisseur erst am letzten Drehtag eingefallen, wie er den Film überhaupt zu Ende bringen soll.
6: Braucht man schon harte Nerven für, weil es fließt reichlich Blut.
7: Für Leute, die das vielleicht nicht so ganz abkönnen, können es vielleicht ein bisschen verstörend wirken, aber alles in allem ist er empfehlenswert. Man kann ihn sich angucken.
8: Er ist eine Empfehlung für alle, die einen gepflegten B-Movie zu schätzen wissen.
5: Das Beste daran waren noch die zahlreichen Splatter-Szenen. Die waren alle handgemacht und sind ohne viel CGI ausgekommen. Insgesamt eher eine vertane Chance, weil die Grundidee hätte doch ein bisschen mehr Potenzial gehabt.
9: Wer Blut mag, eingeladen. Wer kein Blut macht, sollte zu Hause bleiben. Es war trotzdem eine tolle Erfahrung. Von 5 Sternen, 3 Sterne gebe ich gerne.
0: Also, ich habe ja nur den Trailer gesehen und ich glaube, es sind halt am Ende, ist es der Punkt, dass Kinder hier anfangen, Menschen zu töten. Und ich glaube, das muss man natürlich schon ein bisschen abkönnen. Sabrina hat zum Beispiel vorhin noch geschrieben, sie mag eigentlich Horrorfilme und so weiter, aber dass sie als Mutter den Film definitiv nicht angucken kann.
1: Dann,
0: das kann ich völlig nachvollziehen.
1: Ne? Da gab es auch einen, der hat auch eine ganz interessante Frage aufgeworfen von den Movistar-Kritikern. Er sagt so, der Film ist ab 18, aber die Hauptdarsteller sind alles Kinder. Also wie haben sie es geschafft, dass vielleicht Erwachsene so jung aussehen? Oder sind es doch Kinder, die das gespielt haben?
0: Ich gehe mal davon aus, dass das Kinder waren, oder? Allerdings, würdest du dein Kind so einen Film spielen lassen? Das weiß ich auch nicht, ob das nicht irgendwie merkwürdig ist. Keine Ahnung.
1: Aber
0: spannend auf jeden Fall.
1: Wirklich. Und nächste Woche brauchen wir dich natürlich dann auch wieder als Star FM Movie Star.

0: Ja, Wolfi, erster Sieger würde ich sagen. Du hast natürlich die richtige Entscheidung getroffen. Du bekommst meine Stimme. Schönen Tag euch, der Andi arbeitet.
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2: Cool.
3: Bevor wir auf die Songs eingehen, wie steht's denn?
2: Ich würde mal sagen, du hast so 70% der Stimmen momentan, aber hey, wer hätte das gedacht, wenn du ACDC ins Rennen schickst, dass die das natürlich machen werden?
3: Tja, es ist Fußball endlich wieder angesagt. Zweitligastart heute. Das feiern wir mit einem W oder F-Spezial rund um die schönste Nebensache der Welt, rund um König Fußball. Und ich schmeiße einfach AC/DC. Was guckst du denn so kritisch?
2: Du hast gesagt, die schönste Nebensache der Welt ist Fußball.
3: Was denn sonst?
2: Das Sprichwort geht
3: Knattern.
2: anders auf. Sag mal, wir spielen lieber schnell deinen Song an, bevor du hier wieder komische Wörter
3: Playball von AC/DC.
2: verwendest.
3: Nummer, oder?
2: Ist wirklich eine geile Nummer. AC/DC ist auch eine geile Band, aber manchmal muss man auch einfach mal die Extrameile gehen, ein bisschen um die Ecke denken, nicht das Offensichtliche, was auf der Hand liegt, nehmen, sondern auch einfach mal ein bisschen smart sein, so wie ich heute. Ich habe nämlich mich entschieden für Yellow Card. Ne? Verstehst
3: Gelbe
2: du?
3: Karte.
2: Verstehst du? Und Fighting. Ein geiler Song aus dem Jahr 2007 und ich finde auch gerade so, um das Wochenende einzuleiten, eine sehr passende Nummer.
3: Solltest ihr stolzes Gesicht sehen müssen, als ihr auf die Idee mit Yellow Card, mit gelbe Karte kam. Ja, geht natürlich, eine Yellow Card Nummer oder du hörst halt den richtigen Song. AC/DC Playball, einfach mal so ein guter Riff-Rocker hinten raus, Stimmung pur fürs Wochenende. Liegt an dir, 0800 0303 666. Mal gucken, ob wir am Ende mit 70 oder 80% für AC/DC rausgehen.
2: Arroganz, das hat noch keinem gut getan.
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17: Im Studio Michael Bottlick. Das Bezirksamt Steglitz-Zehlendorf zieht eine positive Bilanz zur Hilfe nach dem großen Stromausfall im Januar. Der Staat hat betroffenen Menschen inzwischen knapp 900.000 Euro an Hotelkosten erstattet. Von rund 3.100 geprüften Anträgen wurden nur 129 abgelehnt. Benjamin Herrmann.
18: Bezirksstadtrat Tim Richter zeigt sich stolz auf die Mitarbeiter. Das Verfahren sei in dieser Größenordnung erstmals so schnell umgesetzt worden. Nach wie vor trudeln immer noch vereinzelt neue Anträge ein, die natürlich auch bearbeitet werden, so Richter weiter. Auslöser des Stromausfalls war ein mutmaßlich linksextremistischer Brandanschlag auf eine Kabelbrücke. 100.000 Menschen waren Anfang des Jahres tagelang ohne Strom und Heizung.
17: Das Mittelmeer heizt sich immer weiter auf. An einer Messboje vor Mallorca ist jetzt eine Rekordtemperatur von 33,02 Grad Celsius registriert worden. Der höchste je in spanischen Gewässern gemessene Wert. Das Mittelmeer heizt sich laut Forschern wegen des Klimawandels auf. Das gefährdet Ökosysteme und erhöht auch die Gefahr heftiger Herbststürme mit Starkregen.
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17: Es geht wieder los mit dem Duell zweier Traditionsvereine. Startet die neue Saison in der zweiten Fußball-Bundesliga. Der VfL Bochum empfängt heute Abend zum Auftakt Hertha BSC im Ruhrstadion. Thomas Brockt berichtet.
19: Sowohl Bochum als auch Hertha gehen mit einigen Fragezeichen in die neue Saison. Bei beiden Clubs hat sich personell viel verändert. Vor allem die Berliner sind quasi rund erneuert. Wichtige Leistungsträger wie Kapitän Rehse oder Torwart Ernst sind weg und weil gespart werden muss, setzt die Hertha vor allem auf die eigene Jugend. Vom Aufstieg will diesmal keiner offen reden. Saisonziel ist ein einstelliger Tabellenplatz. Topfavorit ist der VfL Wolfsburg. Der Bundesliga-Absteiger will sofort zurück in Liga 1. Die anderen Absteiger, St. Pauli und Heidenheim, sind schwer einzuschätzen. Ambitionen nach oben haben auch Darmstadt, Kaiserslautern und Hannover.
17: Soweit das Neueste aus dem StarFM News Center.
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3: Einen wunderschönen guten Morgen, Berlin. Morgen. Guten Morgen, Brandenburg. Breakfast Club fast komplett. Chris ist im Urlaub, aber Flo ist da und hat alles Wichtige in Sachen Wetterverkehr, damit du gut informiert ins Wochenende starten kannst.
20: 17 Grad haben wir aktuell in Moabit, Tiergarten und Stahnsdorf. So heiß wird es heute nicht. 22 Grad bekommst du, aber reichlich Sonne mit dazu. Genauso wie auch am ganzen Wochenende. Da morgen 25 Grad und am Sonntag dann 15 Stunden Sonne und auch wieder ein Schnuff heißer mit 32 Grad maximal. Bitte vorsichtig in Mitte auf der Torstraße, Höhe Alte Schönhauser Straße, sind aktuell die Ampeln aus, also da bitte vorsichtig an der Kreuzung. Und ab auch auf dem Schirm, es hat einen Unfall gegeben auf der B5 Richtung Biesdorf zwischen dem Abzweig nach Tempelberg und Münchenberg Ost. Hier läuft aktuell die Unfallaufnahme. Die Blitzer stehen in Mitte auf der Torstraße, auf dem westlichen Ring zwischen Spandau und Potsdam Nord und in Schönefeld auf dem Willy-Brandt-Platz. Den Öffis läuft ein Polizeieinsatz am Hauptbahnhof, deswegen ist aktuell der Zugverkehr der Linie S15 eingestellt. Hast du sonst noch was? Dann her damit an die 0800 0303 666.
3: Danke Flo und danke an alle Star Ranger. Kommt gut durch.
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3: Einen wunderschönen guten Morgen. Morgen. Nicht ganz, denn Chris ist im Urlaub, aber Flo ist da, ich bin da, Uwe ist mit dabei, hat gerade ein Bierbild geschickt, auch sportlich um diese Uhrzeit. Stördebäcker gönnt er sich, lass es dir schmecken, Uwe. Und wir kommen auch noch zum Bier der Woche um 9.30 Uhr und weil heute internationaler Tag des Bieres ist, habe ich auch ein internationales Bier.
20: Oh wow.
3: Mir besorgt.
20: Cliffhanger. Erstmal hören wir aber eine Runde Musik. Hier sind die All-American Rejects mit Dirty Little Secret.

0: Der größte Fauxpas auf meiner Bucketlist, die ich mir leider nicht komplett erfüllen konnte, Tom Petty nie live gesehen. Into the Great Wide Open, du hast da einfach Maximum Rock.
1: Morgen.
0: Einen wunderschönen Freitag. Klassiker sind gut. Klassiker sind wichtig, haben auch ein Programm. Aber wir können ja nicht nur Klassiker spielen den ganzen Tag.
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1: Das stimmt. Dafür haben wir ja einen ganzen Tag, der sich nur der neuen Musik widmet. New Rock Friday heißt, eine ganze Menge neue Songs kommen raus, eine ganze Menge neue Alben, EPs, alles mit dabei. Unter anderem auch eine Nummer, auf die einige Fans, eingefleischte Fans, eine ganze Weile schon gewartet haben. Die neue Scheibe von Electric Callboy, Tanznight.
0: Wollen wir erstmal reinhören, bevor wir darüber diskutieren?
1: Ja, damit wir vielleicht eine Grundlage schaffen, denn da passiert eine ganze Menge.
2: Captain.

0: Ja, es ist so ein bisschen alles mit dabei, kann man fast sagen.
1: Definitiv. Und ich glaube, das ist genau auch dieser Kritikpunkt, dass man sie nicht so richtig greifen kann, dass sie irgendwie im Rock- und Metal-Zirkus mitspielen, obwohl es natürlich keine wirkliche Rock- und Metal-Band ist. Mhm. Diese harten Gitarren, elektronische Sounds, Popmelodien, Schlager-Vibes, die Outfits, der Humor, das kommt schon an in einer gewissen Bubble und wird da auch massiv gefeiert. Aber jetzt wurden sie ja zum Beispiel Wacken als Headliner bestätigt und da gibt es von diesen ganzen Truhalla-Leuten, also die wirklich, die Puristen, sagen wir mal, natürlich auch naja, wahnsinnige Diskussion, ob so eine Band wie Electric Callboy etwas auf einem Metal-Festival zu suchen hat oder nicht.
0: Ja, ich glaube, für diese Spaß-Party-Schiene, so da eignet sich das prima. Auch gerade diese ganze Attitude mit den Outfits, bisschen Disco und so. Aber so rein musikalisch muss ich schon ehrlich sagen, dass sie mir in ihren typischen Metal-Anfängen, glaube ich, etwas besser gefallen haben. Aber ansonsten als Band, glaube ich, mit das sympathischste Interview, was ich je gemacht habe mit Electric Callboy.
1: Und bei so Veranstaltungen wie Rock im Park, Rock am Ring und so weiter, da funktioniert das natürlich massiv gut, weil da immer ein großes Publikum da ist, was einfach feiern will und die sehr offen sind für unterschiedliche Genres und für die einfach nicht so dieses Schwarz-Weiß sehen, Rock, nicht Rock, Metal, nicht Metal und so weiter. Also ich bin gespannt, wie weit Electric Callboy noch bringen werden. Tanznight ab heute draußen. Fakt ist, die Band hat sich in den letzten Jahren zu einer der erfolgreichsten deutschen Metal-Bands entwickelt, auch wenn man vielleicht nicht jeder das jetzt als Metal bezeichnen würde.
0: Ja, ansonsten heute natürlich noch eine ganze Menge weitere neue Musik den ganzen Tag im Programm und dann auch später in der Rocktop 30.

0: Einen wunderschönen guten Morgen.
1: Morgen.
0: Star FM im Radio am internationalen Tag des Bieres. Und ich hatte mich ja gewundert, gestern, glaube ich, warum es eigentlich die Biermeile in Berlin nicht mehr gibt. Das war immer so schön an der Karl Marx. Und ich war da super regelmäßig, aber seit einigen Jahren findet der Spaß leider nicht mehr statt.
1: Ja, und der Stefan hat da ein bisschen Aufklärungsarbeit geleistet.
2: Ja, ich hätte mal kurz. Und zwar für Wolfram. Die Biermeile gibt es dadurch nicht mehr, weil die Müllkosten, Entsorgungskosten zu groß geworden sind. Zum einen für die Info und zum anderen, ich glaube jetzt, wenn ich jetzt lügen müsste, ich glaube 8 Jahre, so ungefähr, kommt mir jetzt so ein bisschen vor. Aber auf jeden Fall hat Wolfram erstmal einen Grund, weshalb die nicht erst mehr gibt, wegen Müllkosten und Dingsentsorgung. Und ich würde mal schätzen, so zwischen 6 und 8 Jahren circa. Ja? Okay, hab weiter noch einen schönen Tag.
1: Was konnte man da nochmal machen an der Biermeile? Ich kenne die gar nicht.
0: Bier trinken.
1: Ah ja, perfekt.
0: Also es gab halt, ich glaube, bis zu 350 Biersorten aus 90, also über 2000 Biersorten gab es da aus 90 Ländern. Da war einfach ein Bierstand neben dem anderen aufgebaut und an jedem Stand gab es halt verschiedene Biere und so. Und da konntest du dich halt massiv durchprobieren durch ganz viele Sachen und das war halt immer richtig schön.
1: Gerade heute zum Internationalen Tag des Bieres wäre es einfach perfekt gewesen.
0: Deswegen ist es ja wieder hochgekommen, ne? Naja, einmal haben wir das Bier der Woche und das gibt es auch international und zwar gleich um 9:30.
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9: Im Studio Michael Bottlick. Bundesverkehrsminister Bilger will das Sonn- und Feiertagsverbot für Lastwagen notfalls vorübergehend aufheben. Grund ist das Niedrigwasser in deutschen Flüssen, das die Schifffahrt erschwert. Ökonomen befürchten, das Niedrigwasser könnte das Wirtschaftswachstum in diesem Jahr komplett ausbremsen. Das Mittelmeer heizt sich immer weiter auf. An einer Messboje vor Mallorca ist jetzt eine Rekordtemperatur von 33,02 Grad Celsius registriert worden, der höchste je in spanischen Gewässern gemessene Wert. Das Mittelmeer heizt sich laut Forschern wegen des Klimawandels auf. Das gefährdet Ökosysteme und erhöht auch die Gefahr heftiger Herbststürme mit Starkregen.
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9: Kein Album hat sich im vergangenen Monat in Deutschland häufiger auf Schallplatte verkauft als Foreign Tongues, das neue Album der Rolling Stones. Das geht aus den Vinylcharts für Juli hervor. Damit sind die Stones jetzt alleinige Rekordhalter in den deutschen Vinylcharts, noch vor Popstar Taylor Swift. Soweit die StarFM Schlagzeilen. Ausführliche Nachrichten bei StarFM wieder in einer halben Stunde.
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10: 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So, genug Eigenwerbung, ab zum Wetter.
11: 9.15 Uhr und 18 Grad, die aktuellen Temperaturen momentan. So viel wärmer will es heute auch nicht, also eine gute Chance, mal wieder die Bude zu lüften. 22 Grad und Sonne angesagt und auch das Wochenende bleibt sonnig mit 12 Sonnenstunden. Morgen am Samstag und 25 Grad und am Sonntag sogar noch mehr Sonne und auch noch höhere Temperaturen von 32 Grad. Bitte vorsichtig auf dem westlichen Ring Richtung Dreieckwerder. Zwischen Großkreuz und Dreieckwerder hat es einen Unfall mit LKW gegeben. Die Polizei ist vor Ort, aber trotzdem bitte vorsichtig sein und auch ein bisschen mehr Zeit mitnehmen. Genauso wie auf der A9 Richtung Leipzig zwischen dem Rastplatz Hagen und Kleinmarzens hat es einen Unfall gegeben, auch hier auf der rechten Spur. Also bitte ganz besonders vorsichtig. Geblitzt wirst du in Neukölln auf dem Hermannplatz, auf dem nördlichen Ring im Kreuz Oranienburg und in Schönefeld auf dem Willy-Brandt-Platz. Wegen dem Polizeieinsatz am Hauptbahnhof aktuell der Zugverkehr der Linie S15 eingestellt. Und wenn du noch was entdeckt hast auf den Straßen, dann her damit an die 0800 0303 666.
10: Danke Flo, danke an alle Star Ranger. Wir hören jetzt wieder Musik zusammen. Schöner Rockblock, 3 Tracks am Stück. Readers Down zum Start mit Loser. Mit Chris auch ein bisschen. Bestandteil der Sendung ist.

0: Das waren Led Zeppelin, Whole Lotta Love. Du hast den Stuff im Breakfast Club. Schönen Freitagmorgen und es ist soweit.
1: Ich hab die Ukulele ehrlich gesagt schon seit 2 Stunden in der Hand und warte einfach nur auf den Einsatz. Das Bier der Woche.
0: Endlich kannst du das wieder machen. Die letzten Wochen waren wirklich keine Gaudi.
1: Wieso? Habt ihr das nicht musikalisch umgesetzt, wenn ich nicht da war?
0: Ja doch, aber halt nicht so gut. Ja, korrekt.
1: Ja, diese Engelsstimme muss gehört werden, diese Engelsfinger an der Ukulele genauso. Ja, Bier der Woche und es ist ein besonderes Bier der Woche, denn es ist immerhin internationaler Tag des Bieres heute. Wir bekommen auch schon den ganzen Morgen Biere zugeschickt aus allen Herren Ländern und Empfehlungen, was wir mal machen sollen.

0: Beispiel hier ein Holsten Edel, soll man mal probieren. Hatte ich, glaube ich, noch nicht, obwohl, also hier in Hamburg, egal. Auf jeden Fall habe ich ein anderes Bier der Woche, weil internationale Tag des Bieres ist, gibt es auch ein internationales Bier, das hat mein Kumpel mitgebracht. Der war nämlich gerade in Urlaub in Kroatien. Aha. Und hat ein, ich hoffe, ich spreche es richtig aus, ein Pan mitgebracht.
1: So also wie das Brot.
0: P-A-N geschrieben. Ja, guck mal, so sieht das, das Ganze aus.
1: Ja,
0: und hat eine schöne Farbe, ist ein helles Lager. Und ich würde sagen, nicht groß schnacken, Kopf in Nacken, zum Wohl.
1: Nimm mal einen Schluck, er setzt an. Das war mal ein großer Schluck.
0: Ja, muss man ja auch. Ja.
1: Du wirkst nicht so begeistert.
0: Also mein Kumpel war massiv begeistert, als er in Kroatien im Urlaub war. Und ich glaube, ich kann das verstehen. Wenn ich jetzt bei 34 Grad am Strand liegen würde, wäre das, glaube ich, ein richtig gutes Bier. Aber es ist relativ leicht, mild, so süffig, ne? Aber es ist halt auch dünn und nicht wirklich komplex. Hat jetzt nicht so diese ganz große, dichten Hopfenaromen oder so, sondern es ist ein leichtes, helles, was man gut trinken kann, was jetzt aber halt auch nicht hängen bleibt. Ne? Ein Urlaubsbier.
1: Ich wollte gerade sagen, für einen Urlaub scheint es ja gut zu funktionieren.
0: Pan-Lager, von der Farbe her finde ich super. Hat eine schöne Farbe. Es ist, ich nehme nochmal einen Schluck, Vorsichtshalber. Also wir müssen das Ding ja
1: ich weiß
0: da
1: nicht
0: irgendwie.
1: Ob ich jemals schon mal so also unterschieden habe, wie die Farben von den Bieren sind.
0: Ich finde das massiv wichtig. Es gibt Biere, die haben so eine tolle Farbe. Die kannst, wenn du die dann im Glas hast und so in die Sonne hältst, das sieht so schön aus. Also Panlager, ich glaube, es ist ein Urlaubsbier und ich glaube, es gehört nach Kroatien. Wenn man es in Kroatien trinkt, so am Strand irgendwo, dann ist das, glaube ich, super. Jetzt hier, gut, bei unseren Temperaturen nimmt sich das jetzt mittlerweile auch nicht mehr viel, aber mir ist es vielleicht persönlich ein bisschen zu dünn.
1: Na gut.
0: Das Bier der Woche. Falls ich das falsch ausgesprochen habe, tut's mir leid.
1: Was allerdings nach Kroatien, nach Deutschland und auf den gesamten Erdball gehört, ist...
2: W oder F, der Rausschmeißer-Song.
1: Ja. Na? Wolfi tanzt, na? Wolfi freut na? Sich, Wolfi na? Hat das Rennen gemacht. Ich will auch gar nicht lang drüber reden. Hier ist dein gewählter Fußballsong, ACDC, Playball.
0: Mit massiver Mehrheit.

0: Ja, es war ein knackiges 14:1, würde ich sagen, heute. AC/DC, dein Rausschmeißersong, von dir bestimmt und gewählt mit Playball. Zum Start der zweiten Fußball-Bundesliga haben wir uns heute mal um Fußballsongs gekümmert.
1: Ja, hat ja auch Spaß gemacht, ich gebe es ja zu.
0: Haben wir jetzt noch was zu sagen?
1: Schönes Wochenende, genieß die Zeit, bis Montag.
0: Sollen wir auf den Knopf drücken oder nicht?
1: Ja, hier liegt schon was bereit für mich und weil ich ja weiß, dass es ja tatsächlich auch den ein oder anderen gibt, der diesen Mann vielleicht ein bisschen mag.
2: Aloha, hey, aloha, hey. Ich mache mich jetzt auf den Weg zum Flughafen. Freunde, ich wollte nur, dass ihr nochmal Bescheid wisst. Ich wünsche euch zwei wunderschöne Arbeitswochen und wir hören uns dann. Aloha, hey, aloha, hey.
0: Quizfrage. Wohin reist der Gute?
1: Und warum hat er ein Kokosnuss-BH an?
0: Ah, viel Spaß, Chris. Guten Flug.
1: Schönes Wochenende.
0: Und

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8: Im Studio Michael Bottlick. Das Bezirksamt Steglitz-Zehlendorf zieht eine positive Bilanz zur Hilfe nach dem großen Stromausfall im Januar. Der Staat hat betroffenen Menschen inzwischen knapp 900.000 Euro an Hotelkosten erstattet. Von rund 3.100 geprüften Anträgen wurden nur 129 abgelehnt. Benjamin Herrmann.
9: Bezirksstadtrat Tim Richter zeigt sich stolz auf die Mitarbeiter. Das Verfahren sei in dieser Größenordnung erstmals so schnell umgesetzt worden. Nach wie vor trudeln immer noch vereinzelt neue Anträge ein, die natürlich auch bearbeitet werden, so Richter weiter. Auslöser des Stromausfalls war ein mutmaßlich linksextremistischer Brandanschlag auf eine Kabelbrücke. 100.000 Menschen waren Anfang des Jahres tagelang ohne Strom und Heizung.
8: Nach dem Fund einer Sprengstoffdrohne auf dem Leipziger Flughafen hat der Vorstandschef des Rüstungskonzerns Rheinmetall, Armin Paperga, mehr Anstrengungen Deutschlands bei der Drohnenabwehr angemahnt. Er sagte, Deutschland sei nicht ausreichend geschützt vor solchen Attacken. Thomas Thonfeld.
10: Drohnen sehr schnell erkennen und dann notfalls auch abschießen, das muss möglich sein, sagt der Rheinmetall-Chef. Aber Deutschland sei noch nicht überall mit der entsprechenden Abwehrtechnologie ausgestattet, warnt er. Obwohl die grundsätzlich vorhanden sei. Als erstes müsse aber definiert werden, was geschützt werden solle. Denn neben Flughäfen gäbe es weitere potenzielle Ziele, die zur sogenannten kritischen Infrastruktur zählen. Rheinmetall und andere Rüstungskonzerne entwickeln Systeme zur Früherkennung und Abwehr von Drohnen.
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8: Jaden Eickermann hat bei der EM in Paris Silber im Turmspringen gewonnen mit persönlicher Bestleistung. Nur der Russe Ruslan Ternovoy war besser. Bronze ging an Ole Rösler. Insgesamt hat das deutsche Team 10 Medaillen geholt. 3x Gold, 4x Silber, 3x Bronze. Soweit das Neueste aus dem StarFM News Center.
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11: Ja, das ist heute der Tag für alle, die Hitze nicht so mögen. 22 Grad maximal, dazu viel Sonne und ein paar harmlose Wolken. Bei aktuell 18 Grad in Tiergarten, Kreuzberg 17 Grad, in Erkner 18. Ja, dich erwartet auch ein sonniges Wochenende. Morgen 25 Grad und Sonntag dann wieder heißer bei 32 Grad. Am westlichen Ring Richtung Dreieckwerder zwischen Großkreuz und Werder gab es einen LKW-Unfall. Hier bitte Vorsicht. Und die A9 Berlin Richtung Leipzig zwischen Rastplatz Hagen und Kleinmarzehns. Auch hier ein Unfall auf der rechten Spur. Es ist immer noch Speedweek. Der Blitzermarathon. Blitzer stehen aktuell in Lichtenberg, Herzbergstraße oder auch in Mitte, Torstraße. Auf der A10 westlicher Ring zwischen Spandau und Potsdam Nord. Auf der A10 nördlicher Ring im Kreuz Oranienburg oder auch in Neuruppin, Friedrich Engelsstraße. Hast du noch was, Staus oder Blitzer? Dann gern Bescheid geben, anrufen oder eine WhatsApp schicken. Gerne als Sprachnachricht 0800 0303 666.
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11: Guten Morgen, schönen Vormittag. Ja, kurz vor 10. Ich bin noch ein bisschen müde. Gefühlt gerade erst vom Taubertal-Festival zurück. Nicht viel Schlaf abbekommen. Feines Sahne Fischfilet gestern geguckt. Also falls ich einschlafe, dann bitte antippen. Aber bei der Mucke gleich wird es nicht passieren. Ich habe Itchy dabei mit ihrer neuen Bleeding Heads and Heart Attacks. Die spielen heute am Taubertal-Festival. Woolbeat mit Cape of Our Hero hörst du auch gleich. Und hier sind Queens of the Stone Age. Go with the flow. Dir einen schönen Freitag. Ich bin die Burner. Schön, dass du mit dabei bist.

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0: Mumford & Sons, Superstar von Maximum Rock, I Will Wait. Ja, da geht's raus an alle Fans der zweiten Fußball-Bundesliga. Das Warten hat ein Ende, heute geht's wieder los. Das Eröffnungsspiel heute, das kommt ja auch im Free-TV bei Sat.1. Hertha spielt heute Abend um 20.30 Uhr in Bochum. So, das waren jetzt die Fußball-News. Es gibt auch News aus der Rockwelt. Weniger schöne und schöne. Ich fange jetzt mal mit den weniger schönen an. Die großen Rockstars werden auch alle nicht jünger. Glenn Hughes musste diese Woche ja schon verkünden, dass er aus gesundheitlichen Gründen nicht länger live spielen kann. Und auch Joan Jett hat Probleme mit ihrer Gesundheit und muss jetzt die anstehenden Konzerte absagen. Sie musste sich nach einem Wirbelbruch einer OP unterziehen. Also gute Besserung in Richtung Joan Jett. Ja, und jetzt gibt's die Good News, die kommen von Green Day. Die haben nämlich jetzt ihren eigenen Fernsehsender. Auf dem YouTube-Kanal der Band gibt's jetzt einen rund um die Uhr Livestream. Zu sehen gibt's da ganz viele Musikvideos, Interviews, alte Live-Mitschnitte und ja auch nie zuvor gezeigtes Material von Green Day. Nächste Woche gibt's dann ja auch Green Day im Kino, also der Film Nimrods läuft dann nächste Woche in den Kinos an. 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

0: Cryogen von Muse vom neuen Album The Wow Signal, das seit Ende Juni draußen ist. Das haben wir hier bei Star FM ja ausführlich behandelt. War ja unser Album der Woche. Ja, und dann kommen wir zu neuer Musik.
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0: Also zu noch neuerer Musik. Heute ist New Rock Friday. Und heute kommt zum Beispiel ein neues Electric Callboy Album raus. Tanznight heißt es. Da hören wir nachher auch nochmal gemeinsam rein. Außerdem heute auch ein neues Album von NoFX, also vom NoFX Frontmann Fat Mike. NoFX gibt's ja leider nicht mehr. Er hat ja auch noch ein anderes Projekt, also eine Crossover-Punk-Ska-Band. Code Fendens heißen die und Lifers heißt die Platte, das zweite Album, das heute rauskommt. Das Album kam im Frühjahr schon in den USA, bei uns in Deutschland wird es heute jetzt veröffentlicht. Fat Mike beschreibt das Album so, es ist ein bisschen eine Mischung aus Bossa Nova, Hardcore, Simon & Garfunkel. Ja, ich glaube, da denkt sich jetzt jeder, hä? Das will ich hören.

Also du weißt ja, ich komme aus der Punkrock-Ecke und ich mag's. Ich hab's mir schon angehört. Code Fernandes, neues Album von und mit Fat Mike, das heute rauskommt. Lifers heißt das. Und es gibt heute auch einige neue Singles, zum Beispiel ein neues oder ein neuer Song der Chris Barris Band. Ja, nochmal als Reminder, Chris Barris Band, das ist diese britische Rockband, die nach ihrem Frontmann und ehemaligen MMA-Kämpfer Chris Barris benannt ist. A Beautiful Lie heißt der neue Song, ist nochmal die letzte Single, bevor nächste Woche Freitag dann das ganze Album Monsters We Made erscheint. Und Beautiful Lie, sagt Chris Barris, ist einer seiner Lieblingssongs auf dem neuen Album. Er sagt, das ist einer dieser Songs, bei denen ich mich ständig dabei ertappe, wie ich zu Hause vor mich hinsumme. Ja, dann checken wir mal, ob es uns genauso geht. Heute am New Rock Friday, also ein neuer Song der Chris Barris Band. Und den hörst du hier jetzt bei Star FM Maximum Rock. Beautiful Lie.

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5: Im Studio Michael Bottlick. Das Bezirksamt Steglitz-Zehlendorf zieht eine positive Bilanz zur Hilfe nach dem großen Stromausfall im Januar. Der Staat hat betroffenen Menschen inzwischen knapp 900.000 Euro an Hotelkosten erstattet. Von rund 3.100 geprüften Anträgen wurden nur 129 abgelehnt. Benjamin Herrmann.
6: Bezirksstadtrat Tim Richter zeigt sich stolz auf die Mitarbeiter. Das Verfahren sei in dieser Größenordnung erstmals so schnell umgesetzt worden. Nach wie vor trudeln immer noch vereinzelt neue Anträge ein, die natürlich auch bearbeitet werden, so Richter weiter. Auslöser des Stromausfalls war ein mutmaßlich linksextremistischer Brandanschlag auf eine Kabelbrücke. 100.000 Menschen waren Anfang des Jahres tagelang ohne Strom und Heizung.
5: Das Mittelmeer heizt sich immer mehr auf. An einer Messboje vor Mallorca wurde jetzt eine neue Rekordtemperatur von über 33 Grad Celsius registriert. Das teilte der spanische Wetterdienst mit. Katrin Müller berichtet.
7: Von Abkühlung kann keine Rede sein, wenn sich das Meer so warm anfühlt wie die Badewanne zu Hause. Im westlichen Mittelmeer liegen die derzeitigen Wassertemperaturen wohl 4 Grad über dem langjährigen Durchschnitt. Heißt für Urlauber und Einheimische auch nachts tropische Temperaturen und eine hohe Luftfeuchtigkeit. Hauptgrund für die Entwicklung ist laut Forschern der menschengemachte Klimawandel. Die immer höheren Wassertemperaturen gefährden empfindliche Ökosysteme und können heftige Stürme mit sintflutartigen Regenfällen im Herbst auslösen.
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5: Die zweite Fußball-Bundesliga startet heute Abend mit einem Traditionsduell. Der VfL Bochum empfängt Hertha BSC um 20.30 Uhr im Ruhrstadion. Für beide Clubs ist es nach personellen Umbrüchen ein erster Gradmesser. Bochum wartet seit 10 Jahren auf einen Sieg zum Saisonauftakt und Hertha war vor einem Jahr zum Auftakt Schalke unterlegen. Soweit das Neueste aus dem StarFM News Center.
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8: Ja, es ist meist sonnig, wenn er nur leicht bewölkt und nicht so heiß. Aktuell in Adlershof 19 Grad. In Mitte sind es 20 und in Marzahn auch 20 Grad. Ja, es bleibt heute auch bei einem Mix aus Sonne und Wolken. Die Höchstwerte, die liegen bei 22 Grad. Dich erwartet ein sonniges Wochenende. Morgen 12 Stunden Sonne bei 25 Grad. Der Sonntag wird dann wieder heißer bei 32. Die Modener Allee in Britz ist nach einem Unfall zwischen Britzer Damm und am Brandpfuhl aktuell in beiden Richtungen gesperrt. Und die A10 westlicher Berliner Ring Richtung Dreieckwerder, hier zwischen Großkreuz und Dreieckwerder, ein LKW-Unfall, hier kommt es noch zu Behinderungen. Immer noch Speed Week, aktuelle Blitze in Lichtenberg, große Legestraße in Neukölln-Hermannplatz. an der 115 im Dreieck Funkturm oder auch in Neuruppin Friedrich-Engels-Straße. Hast du noch was? Gern Bescheid geben. 0800 0303 666. Dankeschön, komm gut durch.
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8: Dann starten wir mal gemeinsam in den Freitagvormittag. Ich hatte vorhin voll den Flashback. Wir hatten das Thema Sonnenfinsternis in der Redaktion dieser nächste Woche. Und ich kann sagen, ich war 1999 dabei. Ich habe sogar noch die Sophie-Brille von damals. Sophie, oh Gott, also ich habe gerade mega den Flashback und ich fühle mich auch direkt alt. Rein in diesen Freitag, schön, dass du mit dabei bist. Ich bin die Burner, versorg dich mit Maximum Rock. Bring me the horizon, gleich mit Throne Queen, I want to break free, schöner Rock-Klassiker und wir sind Yellow Card, Ocean Avenue.

0: freue mich immer, wenn ich Boys That Fire mit in der Playlist habe, hier bei StarFM at Work. Empire gerade gehört. An deinem Freitagvormittag, ja, StarFM at Work. Ich bin sozusagen ja das Warm-up fürs Wochenende hier. Ich habe meins gestern schon eingeläutet, war beim Taubertal-Festival und habe mir da feines Sahne-Fischfilet angeschaut. Das hört man auch noch so ein bisschen an meiner Stimme. Ah, es war so schön. Also noch ganz viel Spaß, egal auf welchem Festival, Konzert du am Wochenende unterwegs bist oder welche Party ansteht, vielleicht auch einfach nur das Wochenende genießen, den Urlaub. Denk dran, wir sind dein Soundtrack, auch am Wochenende, StarFM Maximum Rock. Heute natürlich zum Einstieg ab 16:45 die Rock Top 30 mit A, deine 30 Lieblingssongs der Woche. Aktuell immer noch auf der 1, Green Day, I'm Never Gonna R.I.P. Also Green Day führen die Charts an, die Rock Top 30. Nickelback auf der 2 mit Rattle the Cage und Muse mit Cryogen auf Platz 3. Höchster Neueinstieg letzte Woche und zwar auf Platz 13 und der hat für mich noch viel mehr Potenzial. Airborne, Here She Comes. Ich mag die einfach so gern und der Song ist einfach super, finde ich. Here She Comes, neuer Song von Airborne. Anfang September kommt ja dann das neue Album der Australier. Ja, und Here She Comes verkürzt die Wartezeit. Und wenn der dir auch so gut taugt, dann kannst du immer noch abstimmen bei uns in deiner Rock-App und auf starfm.de. Ja, und heute Nachmittag 16:45, wie gesagt, geht's dann los mit A, die neue Ausgabe deiner StarFM Rock Top 30.
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0: Hier ist dafür Maximum Rock an deinem Freitag. Das Wochenende naht und wir werfen schon mal einen Blick auf das nächste Wochenende.
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0: Ja, ich habe nämlich einen Tipp für den 15. August, also für morgen in einer Woche, direkt um die Ecke von Berlin in Neuendorf bei Besko. Da steigt die zweite Runde vom Neuendorf Rocked Festival. Gestemmt wird das Ganze komplett in Eigenregie. Was dich da erwartet, berichtet Gitta.
2: Es wird eine richtig geile große Bühne geben. Getränke, Essen, Zeltplatz für die, die es nicht mehr nach Hause schaffen. Und für die, die dann wirklich bleiben, für die haben wir dann auch Frühstück am Start.
0: Beim Neuendorf Rocked auf der Stage Headliner 9mm, unsere Star FM Nero-Gewinner lautlos und die Lokalmatadore Unfair.

0: Tickets gibt's für schlappe 28 Euro. 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Und das im schönen Brandenburg.
1: Also ihr kommt über die 10 auf die 12 immer schön Richtung Polen und dann fahrt ihr Beeskow ab. Fürstenwalde Ost ist die Abfahrt. Und dann ganz kurz vor Beeskow rechts ab nach Neuendorf.
0: Oder du entscheidest dich für die Bahn.
1: Zug geht auch nach Fürstenwalde direkt und dann entweder mit dem Bus oder ihr fahrt über Königs Wusterhausen dann direkt bis Beeskow und in Beeskow auf dem Bahnhof wartet dann Shuttle. Fährt jede Stunde dann einmal zu uns.
0: Das ist mal ein Service. 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
10: Im Studio Michael Bottlick. Nach dem Fund einer Sprengstoffdrohne auf dem Leipziger Flughafen hat der Vorstandschef des Rüstungskonzerns Rheinmetall, Armin Paperga, mehr Anstrengungen Deutschlands bei der Drohnenabwehr angemahnt. Er sagte, Deutschland sei nicht ausreichend geschützt vor solchen Attacken. Thomas Thonfeld.
11: Drohnen sehr schnell erkennen und dann notfalls auch abschießen, das muss möglich sein, sagt der Rheinmetall-Chef. Aber Deutschland sei noch nicht überall mit der entsprechenden Abwehrtechnologie ausgestattet, warnt er. Obwohl die grundsätzlich vorhanden sei. Als erstes müsse aber definiert werden, was geschützt werden solle. Denn neben Flughäfen gäbe es weitere potenzielle Ziele, die zur sogenannten kritischen Infrastruktur zählen. Rheinmetall und andere Rüstungskonzerne entwickeln Systeme zur Früherkennung und Abwehr von Drohnen.
10: Berliner Tankstellen haben massiv gegen die 12-Uhr-Preisregel verstoßen. Im April gab es mehr als 2300 Verstöße, im Mai über 4300. Das zeigt eine Antwort der Wirtschaftssenatsverwaltung auf Anfrage der SPD. Der Anteil an allen Preisänderungen ist von 1,6 auf über 9% gestiegen. Der Senat hat bislang 79 Ordnungswidrigkeitsverfahren eingeleitet.
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10: Es geht wieder los mit dem Duell zweier Traditionsvereine. Startet die neue Saison in der zweiten Fußball-Bundesliga. Der VfL Bochum empfängt heute Abend zum Auftakt Hertha BSC im Ruhrstadion. Thomas Brockt berichtet.
13: Sowohl Bochum als auch Hertha gehen mit einigen Fragezeichen in die neue Saison. Bei beiden Clubs hat sich personell viel verändert. Vor allem die Berliner sind quasi runderneuert. Wichtige Leistungsträger wie Kapitän Rehse oder Torwart Ernst sind weg und weil gespart werden muss, setzt die Hertha vor allem auf die eigene Jugend. Vom Aufstieg will diesmal keiner offen reden. Saisonziel ist ein einstelliger Tabellenplatz. Topfavorit ist der VfL Wolfsburg. Der Bundesliga-Absteiger will sofort zurück in Liga 1. Die anderen Absteiger, St. Pauli und Heidenheim, sind schwer einzuschätzen. Ambitionen nach oben haben auch Darmstadt, Kaiserslautern und Hannover.
10: Soweit das Neueste aus dem StarFM News Center.
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15: Ein Sonne-Wolken-Mix aktuell in Marzahn bei 20 Grad, in Tempelhof bei 20 Grad und Adlershof, da sind es momentan auch 21 Grad. Es werden 22 heute, also allzu viel passiert nicht mehr. Ganz angenehm, Sonne und Wolken im Wechsel. Dich erwartet ein meist sonniges Wochenende und das bei morgen 25 Grad. Am Sonntag, da wird es dann wieder richtig heiß mit 32 Grad. Auf der A10 westlicher Berliner Ring Richtung Dreieckwerder, da ist immer noch nach einem LKW-Unfall, kommt es zu Behinderungen und zwar zwischen Großkreuz und dem Dreieckwerder. Ja, und es ist auch immer noch Speedweek, Blitzermarathon und der aktuellste Blitzer kommt von dir.
16: Thomas hier gibt einen Blitzer statt einwärts, Adlergestell in der 30er-Zone, die stehen oben auf der Brücke und ziehen dich dann raus. 30 ist da.
15: Danke, Thomas. Außerdem in Neukölln, Hermannplatz, in Lichtenberg, große Legestraße, auf der A10 Nördlicher Ring im Kreuz Oranienburg und in Schönefeld, Willy-Brandt-Platz. Hast du noch was, dann sag Bescheid. Mach's wieder, Thomas, ruf an oder schick mir schnell eine Sprachnachricht. 0800 0303 666. Gute Fahrt.
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15: Schön, dass du mit dabei bist und wir gemeinsam diesen Freitagmittag verbringen, ins Wochenende starten mit Maximum Rock. Und da habe ich gleich Joan Jett and the Blackhearts dabei, I Love Rock'n'Roll. Gute Besserung an der Stelle an Joan Jett, hat ja gesundheitliche Probleme und musste jetzt die anstehenden Konzerte absagen. Hat einen Wirbelbruch und musste sich operieren lassen. Also ja, gute Besserung. Du hörst gleich Joan Jett und hier sind Takeda mit Let the Hammer Ring the Bell. Ich bin die Berner, einen schönen Freitagmittag.

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1: Den ganzen August über gibt's jeden Freitag die Free-Tickets für die heißesten Rockkonzerte des Sommers, wenn du bei uns in unserer Rock-App mitgezockt hast beim Flatterhuhn-Game. Und einer, der das gemacht hat, den habe ich im Moment angerufen und jetzt in der Leitung.
2: Ja, hallo.
1: Hier ist die Burner von Star FM, ist da der Christian.
2: Na, auf jeden Fall.
1: Ja, auf jeden Fall hat es sich gelohnt, Flatterhuhn zu zocken, weil du hast dir deine Tickets für Korn redlich verdient. Herzlichen Glückwunsch.
2: Das ist geil, richtig geil. Ich freue mich ja übelst drüber. Ich habe letztes Mal schon geguckt nach Karten und ich sage, nee, Mann, das ist alles weg. Dachte mir, jetzt muss ich noch probieren, nochmal hier bei euch. Und dann habe ich Glück gehabt.
1: Dafür gibt es ja den Lieblingsradiosender des Vertrauens. Wie oft hast du Korn schon live gesehen? Das ist eine meiner absoluten Favorite Bands, vor allem live.
2: Die Band höre ich seit über 26 Jahren noch gar nicht live gesehen, noch gar nicht.
1: Was? Echt?
2: Ja. Und es ist so, ich weiß gar nicht, warum ich das als Jugendlicher nicht gemacht habe. Wahrscheinlich habe ich die Musik mehr gehört und war auch an Konzerten nicht so interessiert. Ich freue mich aber umso mehr, denn mein Sohn will ja oder hört auch jetzt mittlerweile Rockmusik und geht in die Sachen, war mit mir sein erstes Konzert bei System of a Down. Das war unser Opening sozusagen für ihn und jetzt geht es halt weiter, dass er halt noch mehr die Musik reinkriegt.
1: Ist aber krass, wenn du das erste Konzert System of a Down erlebst. Ja, ey Korn, ich kann dir nur sagen, das ist live. Wenn es dich einmal catcht live, dann wirst du jetzt ab sofort auf jedes Korn-Konzert gehen. Ganz viel Spaß.
2: Ja, auf jeden Fall super, vielen Dank. Das ist so, für mich geht ein großer Traum in Erfüllung, weil ich muss jetzt viel nachholen, ich muss jetzt auf Konzerte gehen und... Ja, da kommen noch so einige. Also ich bin auf jeden Fall noch nicht mit fertig mit einem.
1: Viel Spaß. Du sag mal, jetzt nochmal ganz kurz zu unserer Star FM App. Hast du die schon lange am Handy oder hast du die jetzt neu runtergeladen?
2: Ja. Nee, die habe ich schon ewig, schon Jahre, also eigentlich.
1: Hast du so ein Lieblingsfeature, außer dem Flatterhuhn-Game?
2: Also ich lese mal gerne die ganzen Sachen, weil wenn es was zu lesen gibt, so die ganzen News, gerade auch was an Konzerte und Tickets und also sowas so geht, dann, da bin ich ja immer dann da ganz gut aufgehoben, weil ich ja lesen kann.
1: Das ist schön.
2: Gerade im Rockbusiness, ne? Weil es gibt ja sonst nirgendwo, wo man halt was nachlesen kann. Also viel so auf einmal. Und somit bin ich da gut bedient eigentlich. Und die Streaming-Kanäle sind natürlich sehr gut. Classic Rock, einwandfrei.
1: Dann wünsche ich dir jetzt ganz viel Spaß bei Korn und ein schönes Wochenende.
2: Das ist sehr, sehr nett. Ich danke euch ganz herzlich. Schönes Wochenende, ja?
1: Ciao.
2: Tschüss.
1: Ja, und für dich gilt, pack dir auch die Star FM Rock App aufs Handy, wenn du sie nicht eh schon drauf hast. Zock weiter unser Flatterhuhn-Game. Und sicher dir den ganzen August über Tickets für die coolsten Rockkonzerte, wie der Christian eben, für Korn, für Papa Roach, für The Prodigy oder Placebo. Dafür gibt's nächste Woche Freitag die Tickets.
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0: Ja, frische Musik für uns Maximum Rocker. Heute kommt das zweite Album von den Code Defendants. Lifers heißt es. Ist eine Crossover Punk Ska Band, gegründet von Fat Mike von NoFX. Für mich als Punkrock-Fan auch ein Album, das ich mir jetzt am Wochenende mal in Ruhe anhören werde. Die Code Defendants mit Lifers. Heute auch eine neue Single von Fahr den Urlaub, kein Pardon. Das Album dann am 4. September, ein Lächeln im Gesicht. Von Fahr den Urlaub heute mit neuer Single Kein Pardon. Und ich habe dir ja versprochen, wir hören noch ins neue Electric Callboy Album rein. Tanznight heißt das, ist mittlerweile ihr 7. Album. Ganz viele Songs sind schon draußen von dem Album. Also ich glaube, so im Laufe des Jahres schon 7 Songs veröffentlicht worden. Unter anderem ja auch das Cover von Sum 41, weil der Schlagzeuger von Sum 41 nach deren Auflösung jetzt bei Electric Callboy spielt. Genau, und den hören wir uns jetzt zusammen an. Hier sind Electric Callboy und Still Waiting. So,

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9: Im Studio Michael Bottlick. Nach dem Fund einer Sprengstoffdrohne auf dem Leipziger Flughafen hat der Vorstandschef des Rüstungskonzerns Rheinmetall, Armin Paperga, mehr Anstrengungen Deutschlands bei der Drohnenabwehr angemahnt. Er sagte, Deutschland sei nicht ausreichend geschützt vor solchen Attacken. Thomas Thonfeld.
10: Drohnen sehr schnell erkennen und dann notfalls auch abschießen, das muss möglich sein, sagt der Rheinmetall-Chef. Aber Deutschland sei noch nicht überall mit der entsprechenden Abwehrtechnologie ausgestattet, warnt er. Obwohl die grundsätzlich vorhanden sei. Als erstes müsse aber definiert werden, was geschützt werden solle. Denn neben Flughäfen gäbe es weitere potenzielle Ziele, die zur sogenannten kritischen Infrastruktur zählen. Rheinmetall und andere Rüstungskonzerne entwickeln Systeme zur Früherkennung und Abwehr von Drohnen.
9: Berliner Tankstellen haben massiv gegen die 12-Uhr-Preisregel verstoßen. Im April gab es mehr als 2.300 Verstöße, im Mai über 4.300. Das zeigt eine Antwort der Wirtschaftssenatsverwaltung auf Anfrage der SPD. Der Anteil an allen Preisänderungen ist von 1,6 auf über 9% gestiegen. Der Senat hat bislang 79 Ordnungswidrigkeitsverfahren eingeleitet.
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9: Es geht wieder los mit dem Duell zweier Traditionsvereine. Startet die neue Saison in der zweiten Fußball-Bundesliga. Der VfL Bochum empfängt heute Abend zum Auftakt Hertha BSC im Ruhrstadion. Thomas Brockt berichtet.
12: Sowohl Bochum als auch Hertha gehen mit einigen Fragezeichen in die neue Saison. Bei beiden Clubs hat sich personell viel verändert. Vor allem die Berliner sind quasi runderneuert. Wichtige Leistungsträger wie Kapitän Rehse oder Torwart Ernst sind weg und weil gespart werden muss, setzt die Hertha vor allem auf die eigene Jugend. Vom Aufstieg will diesmal keiner offen reden. Saisonziel ist ein einstelliger Tabellenplatz. Topfavorit ist der VfL Wolfsburg. Der Bundesliga-Absteiger will sofort zurück in Liga 1. Die anderen Absteiger, St. Pauli und Heidenheim, sind schwer einzuschätzen. Ambitionen nach oben haben auch Darmstadt, Kaiserslautern und Hannover.
9: Soweit das Neueste aus dem StarFM News Center.
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13: In Mitte 21 Grad, in Neuruppin 21 Grad, 22 Grad die Höchstwerte, so ein Mix aus Sonne und Wolken heute. Also nicht allzu heiß, so sieht es am Wochenende auch aus, zumindest morgen. 25 Grad mit 12 Stunden Sonne, der Sonntag wird dann wieder heiß bei 32 Grad. Vorsicht auf der A10 südlicher Berliner Ring Richtung Dreieck Spreeau im Schönefelder Kreuz. Da liegt ein toter Waschbär auf der linken Spur. Außerdem die A10 westlicher Berliner Ring Richtung Dreieck Werder. Hier brauchst du aktuell 20 Minuten mehr zwischen Potsdam Nord und Föben. Ist immer noch Speedweek, Blitzermarathon. In Mitte steht ein Blitzer in der Osloer Straße oder auch in Friedrichshain, Karl-Marx-Allee. Außerdem in Potsdam, Charlottenstraße und auf der 115 im Dreieck Funkturm. Hast du was für mich, Staus oder Blitzer? Gern Bescheid geben, anrufen oder schnell eine WhatsApp schicken, per Sprachnachricht gern auch 0800 0303 666.
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13: Ich wünsche dir einen schönen Freitagmittag. Vielleicht ist das heute auch dein letzter Arbeitstag vor dem Urlaub. Dann genieß es. Ich versorge dich mit Maximum Rock, dein Soundtrack quasi zum Einstieg ins Wochenende. The Gaslight Anthem gleich dabei mit 45. Ein schöner Rock-Klassiker von den Dire Straits. Lady Writer und aktuellen Sound gibt's jetzt hier von den Architects. Broken Mirror. Ich bin die Burner. Schönen Freitag.

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0: Ach schön, solche Nachrichten mag ich sehr gerne. Hier ist Star FM übrigens und ich habe Good News für alle Blink-182-Fans. Nächste Woche kommt eine Doku über Schlagzeuger Travis Barker auf Disney+. Die heißt Louder Than Fear. Es geht darum, wie er 2008 einen Flugzeugabsturz überlebt hat. Er war ja einer von zwei Passagieren, die den Absturz überlebt haben.
1: Travis was in really bad shape. There was an absolute concern whether or not he would survive.
2: I've never stepped foot on a plane since the crash. And when I think about it, I have the worst flashbacks.
3: I've got two on the ground with burns over here.
0: Zu Wort kommen in Louder Than Fear auch Schlagzeugerkollegen wie Tommy Lee von Motley Crue und der mittlerweile verstorbene Taylor Hawkins von den Foo Fighters. Geht natürlich auch um die Musikkarriere von Blink-182. Louder Than Fear ab nächste Woche Donnerstag bei Disney+. Und im Zuge der Promo für den Film hat Travis übrigens auch verraten, dass Blink-182 gerade an einem neuen Album arbeiten.
4: So you got the documentary, the Alkaline Trio album. What else you have coming up?
2: Starting a couple other projects, like producing projects, working on the next Blink album.
4: Nice.
2: Yeah.
4: This year, next year, what do you think?
2: Working on the Blink album this year.
4: Yeah, great.
0: Also, wenn Blink-182 dann nächstes Jahr zu uns kommen, dann ja vielleicht schon mit neuem Album.
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0: Eye of the Storm, die neue von Five Finger Death Punch, war letzte Woche Freitag großes Thema am New Rock Friday. Da kam nämlich die Platte raus, Legacy, allerdings erstmal nur digital. Wer gern was in der Hand hält, die physische Version auf CD, Vinyl und Kassette, finde ich ja total geil, dass sie ihr Album noch auf Kassette oder wieder auf Kassette rausbringen, kommt dann am 18. September. So, wir schauen ins Kino.
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0: Ice Cream Man läuft nämlich seit gestern im Kino. Ich meine, ich habe eine kleine Tochter zu Hause und kennst du wahrscheinlich auch. Gefühlt ist gerade nichts anderes interessant außer Eis. Frühmittags, abends, kann ich ein Eis haben? Die Kids vom Ice Cream Man, die kriegen auch Eis, allerdings mutieren die dann zu Monstern. Ich habe den Trailer gesehen, alter Schwede, heftig. Der ist ab 18, also zu Recht. Unsere Star FM Movie Star Kritiker haben ihn sich angeschaut, ja, und sind so der Meinung, er ist so, naja.
2: Kinder im Zuckerrausch, die Erwachsene meucheln, haben einen ganz eigenen Charme.
3: Hohe Unterhaltung war es jetzt nicht unbedingt, aber für Freunde des Splatter- und Horror-Genres definitiv eine schöne, willkommene Abwechslung.
4: Die Geschichte wirkt irgendwie, als wäre dem Regisseur erst am letzten Drehtag eingefallen, wie er den Film überhaupt zu Ende bringen soll.
5: Braucht man schon harte Nerven für, weil es fließt reichlich Blut.
6: Für Leute, die das vielleicht nicht so ganz abkönnen, können es vielleicht ein bisschen verstörend wirken, aber alles in allem ist er empfehlenswert, man kann ihn sich angucken.
7: Er ist eine Empfehlung für alle, die einen gepflegten B-Movie zu schätzen wissen.
4: Das Beste daran waren noch die zahlreichen Splatter-Szenen, die waren alle handgemacht und sind ohne viel CGI ausgekommen. Insgesamt eher eine vertane Chance, weil die Grundidee hätte doch ein bisschen mehr Potenzial gehabt.
8: Wer Blut mag, eingeladen. Wer kein Blut macht, sollte zu Hause bleiben. Es war trotzdem eine tolle Erfahrung. Von 5 Sternen, 3 Sterne gebe ich gerne.
0: Also wer Blut mag, guckt dir Ice Cream Man im Kino an. Du hast es gehört von unseren Star FM Movie Star Kritikern. Und nächste Woche Donnerstag brauchen wir dich auch wieder als Movie Star Kritiker. Den Job vergeben wir, wie gesagt, immer donnerstags hier bei Star FM Maximum Rock.
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2: Im Studio Christian Haffmann. Es gibt einen nächsten wichtigen Schritt bei der Verwaltungsreform hier in Berlin. Die Hauptstadt hat jetzt eine Online-Datenbank, in der man sehen kann, welche Behörde für welche Verwaltungsaufgabe zuständig ist. Die große Frage, hat das Behörden-Ping-Pong damit ein Ende? Michael Pottlick.
3: Chief Digital Officer Florian Hauer spricht von einem wichtigen Schritt zu mehr Transparenz und einer moderneren Verwaltung. Auch Beschäftigte in der Verwaltung sollen künftig leichter nach Zuständigkeiten und rechtlichen Grundlagen suchen können. Der Katalog ist Teil der Berliner Verwaltungsreform und seit dem 19. Juli mit der Zuständigkeitsverordnung gültig. Erarbeitet wurde er in den letzten 2 Jahren gemeinsam von Senat, Bezirken und Behörden.
2: Die schon totgesagte Exportnation Deutschland schlägt sich im Welthandel unerwartet robust. Im Juni gab es einen echten Exportrekord. 139,3 Milliarden Euro Waren sind rausgegangen, trotz Iran-Krieg, Ölpreisschock und US-Zöllen. Das ist bereits der 5. Monatsanstieg in Folge und mehr als je zuvor. Vor allem Europa läuft super, während das US-Geschäft um 14% eingebrochen ist. Experten warnen aber zu früh für Entwarnung, denn jetzt droht durch Rekordniedrigwasser am Rhein neuer Ärger für die Industrie. Nach der Entdeckung der Sprengstoffdrohne am Flughafen Leipzig laufen die Ermittlungen auf Hochtouren. Seit dem Morgen sucht eine ganze Hundertschaft der Polizei die nördliche Start- und Landebahn dort ab, zu Fuß in einer Kette. Deshalb ist die Nordpiste seit 10 Uhr wieder gesperrt, der Passagierverkehr läuft aber normal weiter. Schon gestern war der Bereich durchkämmt worden, jetzt geht die Suche nach einem zweiten bisher unbekannten Flugobjekt weiter.
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2: Isabel Gose hat bei der Freiwasser-EM in Paris Gold geholt. Die 24-Jährige vom SC Magdeburg gewann mit einem Start-Ziel-Sieg im Knockout-Sprint vor der Ungarin Bettina Fabian. Zuvor hatte es erneut Probleme mit der Wasserqualität der Seine gegeben. Das Training am Vortag war ja wegen Öl- oder Kraftstoffspuren ausgefallen. Soweit das Neueste aus dem Star-FM News Center.
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4: Ja, wenn du Hertha-Fan bist, hast dich vielleicht auch für abends verabredet. Heute, zweite Bundesliga geht wieder los. Spielen ja heute in Bochum und ihr guckt vielleicht zusammen bei bestem Wetter. Wir haben aktuell 22 Grad in Kreuzberg, 22 Grad in Neuruppin und auch in Erkner. Damit die Höchstwerte erreicht. Heute mal nicht so heiß. So ein Mix aus Sonne und Wolken. Und das Wochenende, das sieht ähnlich aus. Es wird ein bisschen wärmer, meist sonnig. Morgen 25 Grad und am Sonntag da dann wieder 32 Grad. Momentan brauchst du auf der A10 westlicher Berliner Ring Richtung Dreieck Werder länger zwischen Potsdam Nord und Vöben. Da staut es sich, 20 Minuten mehr einplanen. Die aktuellsten Glitzer kommen von einem ganz fleißigen Star Ranger, der gleich 2 entdeckt hat.
5: Einen schönen guten Tag, liebes Star FM Team. Ja, Rico Kai hier. Ich wollte mal einen Laser melden. Zwar Altfriedrichsfelde Richtung Stadt Einwerth von der Brücke herab.
6: Ja, hier nochmal der Rico Kai. Ich wollte noch mal einen mobilen Blitzer melden, und zwar auf der Karl-Marx-Allee, auf Höhe vom, wie heißt das Ding, Kosmonauten oder so.
4: Danke dir fürs fleißige Melden. Ja, es ist immer noch Speedweek, Blitzermarathon. Und ich habe noch eine Meldung von den Öffis. Aufgrund eines Polizeieinsatzes in Hohenzollern-Damm kommt es auf den Linien S41, S42 und S46 aktuell zu Verspätungen und Ausfällen. Hast du auch was für mich, Staus oder Blitzer? Dann einfach anrufen oder eine Sprachnachricht schicken an die 0800 0303 666. Komm gut durch.
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4: Sag mal, kennst du den Spruch, nach müde kommt doof? Ich merke, dass ich die letzte Nacht wenig geschlafen habe. Ich war ja auf dem Taubertal-Festival, feines an eine Fischfilet geschaut. Ja, und irgendwie werde ich gerade sehr albern. Oder ist das das Freitagsphänomen? Egal, wir starten gemeinsam in den Freitagnachmittag mit Maximum Rock. Ich habe gleich Make and Believe von Volbeat mit dabei. Why Can't This Be Love? Also eine 80er-Nummer von Van Halen. Ja, und der hier macht nächstes Jahr die 10 voll. 2007 erschienen, das sind Paramore und Misery Business. Ich bin die Burner. Schönen Freitagnachmittag.

Hörst du das? Da ist es schon wieder. Das klingt irgendwie nach

0: Das ist ein gutes Wochenende, das da auf uns wartet. Für alle Fans der zweiten Fußball-Bundesliga, weil es endlich wieder losgeht. Ja, für alle Festival-Fans, weil immer noch Sommer ist und ganz viele Festivals am Start. Ja, und für uns Maximum Rocker im Allgemeinen eh, weil...
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0: Ja, weil ganz viel neue Musik rauskommt. Kurzer Überblick über den New Rock Friday. Ein neues Electric Callboy-Album, Tanznight, heute erschienen. Siebte Electric Callboy Album mittlerweile. Das zweite Album der Code Fandoms, auch heute erschienen. Crossover Punk Ska Band, gegründet von Fat Mike von NoFX. Lifers heißt die Platte. Und heute ein neuer Weezer-Song rausgekommen, CEO.

hat einfach einen wahnsinnigen Wiedererkennungswert, Weezer. Also CEO, neuer Song von Weezer. Im Video übrigens spielt Skateboard-Legende Tony Hawk mit. Ziehst du unbedingt mal rein. Ja, und heute kommt auch ein neuer Song von und mit den Donuts. Die Donuts featuring deine Freunde, die Kinder spielen verrückt. Also wenn du Kinder hast, dann kennst du deine Freunde vielleicht. Das ist eine Hip-Hop-Band für Kinder aus Hamburg. Und denen hat ein Fan immer mal wieder geschrieben, wann macht ihr eigentlich einen Punk-Rock-Song? Und und denen wurde immer mal wieder gesagt, wann macht denn ihr eigentlich mal einen Punk-Rock-Song? Gesagt, getan. Sie haben sich mit den Donuts zusammengetan und ihren Song Die Kinder spielen verrückt als Rocksong nochmal neu aufgenommen.

0: Den muss ich wirklich sofort auf die Playlist meiner Tochter packen. Gefällt mir sehr gut. Also, die Donuts zusammen mit Deine Freunde, die Kinder spielen verrückt. Auch ein Song, der neu erscheint heute am New Rock Friday.
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1: Ja, Christian hat sich nämlich heute bei mir die Tickets fürs Korn-Konzert gesichert. 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So, ich mach Feierabend, dir jetzt einen schönen Freitagnachmittag und ein schönes Wochenende und wenn du magst, hören wir uns morgen früh wieder hier was da für Maximum Rock.
2: Klopf, klopf, wer ist da? Die 90er. Und die haben eine Band vergessen, die passt besser in die Jetztzeit. Aber nicht gleich ausrasten. Dexter and the Moonrocks mit Freakin' Out. Jetzt auf

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8: Im Studio Christian Haffmann. Vor der Berliner Volksbühne kann man jetzt tatsächlich planschen. Der neue Intendant Matthias Lilienthal hat am Rosa-Luxemburg-Platz ein temporäres Freibad eröffnet, das Volksbad. Bis Oktober bleibt der Pool stehen, kostenlos mit Online-Tickets. Die Sprengstoffdrohne am Flughafen Leipzig-Halle beschäftigt inzwischen auch den Nationalen Sicherheitsrat. Das Gremium unter Vorsitz von Bundeskanzler Merz hat über den Vorfall beraten. Gleichzeitig wird immer wieder die Frage gestellt, wie gut kann Deutschland solche Drohnen überhaupt abwehren? Die Grünen im Bundestag sehen da noch gravierende Lücken. Claudia Wächter berichtet.
9: Das Zuständigkeitswirrwarr ist ein Sicherheitsrisiko, sagen die Grünen, und fordern klare Strukturen, damit zig Behörden bei einem Drohnenvorfall blitzschnell handeln können. Und offenbar schneller als bisher müssen auch alle Flughäfen mit Abwehrtechnik ausgestattet werden. Am Airport in Leipzig sucht die Polizei weiter nach Hinweisen, wer hinter dem geplanten Anschlag mit einer Sprengstoffdrohne steckt. Viele Experten sagen, das ist Russland.
8: Überraschender Lichtblick für die Wirtschaft. Trotz Iran-Krieg, Ölpreisschock und US-Zöllen sind die deutschen Exporte im Juni auf einen Rekord gestiegen. Auch das verarbeitende Gewerbe hat sich weiter erholt. Vor allem in der Autoindustrie legte die Produktion zu. Katrin Müller fasst zusammen.
10: Industrie, Bau- und Energieversorger stellten damit das dritte Mal in Folge mehr her als im Vormonat. Besonders erfreulich, nach den Einbrüchen in der Vergangenheit stieg die Produktion in der Autobranche im Juni deutlich, um 3,6%. Auch andere Bereiche im Fahrzeugbau legten zu, wie die Produktion von Flugzeugen, Schiffen, Zügen und Militärfahrzeugen. Ökonomen sehen die Talfahrt der Industrie damit beendet. Viel hängt aber auch davon ab, wie sich die geopolitische Lage und die Energiepreise entwickeln. Und auch das Niedrigwasser sorgt für Probleme.
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8: Isabel Gose hat bei der Freiwasser-EM in Paris Gold im Knockout-Sprint gewonnen, ihren ersten Einzeltitel. Florian Wellbrock verpasste im Finale den dritten Titel und wurde Siebter, zeigte sich aber trotzdem zufrieden. Die Bilanz der deutschen Freiwasserschwimmer bisher: 3 Gold und eine Bronzemedaille. Am Samstag steht noch die Mixed-Staffel an. Soweit das Neueste aus dem StarFM News Center.
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12: Ach, herrlicher Nachmittag. Sonnig mit Quellwolken bei 22 Grad maximal. Echt erfrischend. In der Nacht gehen die Tiefstwerte auf 11 bis 8 Grad. Das heißt, man kann die Bude nochmal ordentlich durchlüften. Die StarFM Prognose: Wochenende wird heiter, teils wolkig. Morgen bei 25 Grad und Sonntag bei 31 Grad. Und so geht's auch in die neue Woche. Was auf den Straßen los ist, das weiß heute A in der StarFM Verkehrszentrale.
13: Dankeschön, Bianca. Und da schaue ich doch gleich mal, was auf den Straßen am Freitagnachmittag gerade abgeht. Und da habe ich eine Meldung von der 113 Richtung Schönefeld. Achtung bitte, zwischen Waltersdorfer Dreieck und Schönefelder Kreuz. Es liegt ein Gegenstand auf der linken Spur. Ansonsten Stau auf dem westlichen Ring Richtung Dreieck Werder. 20 Minuten mehr ab Potsdam Nord. Und auch 10 Minuten bitte mehr Zeit einplanen auf dem östlichen Ring. Und zwar Richtung Dreieck Spreeau. Brauchst du mehr ab Erkner. Dann wird bis Sonntag noch geblitzt. Es ist immer noch Speed Week in Berlin und Brandenburg. Aktuell da stehen die Blitzer in Gesundbrunnen auf der Osloer Straße und in Friedrichsfelde, Alt-Friedrichsfelde. Außerdem auf dem nördlichen Ring im Kreuz Oranienburg und noch einer in Woltersdorf auf der Berliner Straße. Und Probleme bei der S41, 42, S46. Es läuft ein Polizeieinsatz in Hohenzollern-Damm. Deshalb kommt es aktuell zu Verspätungen. Falls du noch einen Stau oder einen Blitzer für uns hast, dann schick doch gerne eine kostenlose Sprachnachricht an die 0800 0303 666. Und damit zurück zu Bianca in die Rush Hour.
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12: An deinem Freitag mit Bianca am Mikrofon. Und ey, hörst du ab 16.45 Uhr mit den Star FM Rock Top 30? Ich bin gespannt, ob es eine neue Nummer 1 gibt, ob es Green Day vom Thron gestoßen hat und wer das Zeug dazu hatte. Du hast gewotet, das Ergebnis, wie gesagt, in 2 Stunden. Maximum Rock bis dahin vom feinsten Disturbed hören wir Bruce Springsteen und hier ist Rise Against Savior. It kills me.

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0: Maximum Rock, Down with the Sickness von Disturbed an deinem Freitagnachmittag. Ich finde genau das Richtige, um Richtung Wochenende zu düsen. Tja, und wie wär's? Wir machen jetzt schon deinen Herbst hübsch.
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0: Ich weiß, du rastest aus, denn wie wäre es, Tarja mal wieder live zu

0: Nightwish-Sängerin ist mit ihrem aktuellen Album Frisson Noir unterwegs. Dafür hatte sie auch tolle Gäste im Studio. Natürlich ihren engen Freund Marco Hietala. Außerdem Danny Filth von Cradle of Filth. Natürlich die Apokalyptiker. Und Chad Smith von den Red Hot Chili Peppers. Und jetzt steht in diesem Herbst die Frisson Live 2026 Tour auf dem Programm. Frisson, das steht für Nervenkitzel. Und dass sie den Nerv der Maximum Rocker trifft, steht natürlich fest.
1: Super geile Stimme. Und die hat einfach riesen Ausstrahlung. Also damals schon bei Nightwish, aber solo macht sie das echt gut.
0: Am 30. September gibt Taya ihr Konzert im Huxleys und du setzt jetzt deinen Namen auf die Star-FM-Gästeliste unter der 0800 03 03 666. Viel Spaß jetzt mit The Darkness. I believe in a thing called love.

0: Steph und Maximum Rock von der Trio, all for you an deinem Freitag. 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

Ich liebe den Song. Das Video ist super. Nicht verpassen, guck sie unbedingt an. Und auf Tanznight sind dann auch wirklich all die Tracks, auf die die Fans schon lange heiß warten. Elevator Operator, Ratata oder auch Hypercharged oder auch The Way You Are. Und da klopft mein altes Boyband-Herz. Ja, großer New Kids on the Block-Fan gewesen. Ja, bei diesem Sound und der geht so geil weiter.

schön. Ja, und das Ganze natürlich auch das Video wieder großartig für alle Splatter-Fans. Eine herrliche Geschichte. Und das Ganze erlebst du auch live. Die Tanznight World Tour mit 10 Live-Shows startet Ende Januar 2027. Und schon heute und morgen steigt das Escalation-Fest der Band in Berlin. Wenn du noch Bock hast hinzufahren, es gibt noch Karten für die Wuhlheide, wenn du spontan hin möchtest. Und apropos, wie geil ist das denn? Kommen wir zu den Singles, die heute rauskommen. Da werden jetzt Familien ausrasten. Denn es haben sich zwei Bands gefunden für einen Song. Ich sag nur, Deine Freunde, eine der bekanntesten und beliebtesten Kinder-Acts, die für den modernen Sound für die Kids stehen. Und die Donuts, die haben ja in letzter Zeit auch Kindershows gespielt am Nachmittag. Die Kids durften auf die Bühne, es war eine Riesenfreude. Und jetzt also tun sich Deine Freunde und die Donuts zusammen für einen Song. Ist seit heute draußen, die Kinder spielen verrückt.

Wie cool ist das denn? Zuckerschock. Also, sehr gut. Vergessen dürfen wir am New Rock Friday auch nicht Blind Channel. Das ist Modern Metal aus Finnland. 1,5 Jahre haben die Pause gemacht. Jetzt sind sie zurück mit No Anchors in a Swan Song.

Oktober ist das Datum, da kommt ihr neues Album raus, heißt Painstream, und ihr nach eigenen Worten ist es das bislang reifste, ehrlichste und ambitionierteste Album. So, jetzt, Ladies and Gentlemen, wird's irisch. Wir kommen zur Indie-Rock-Band Florence Road, benannt nach der Küstenstraße, wo ihre Schule war. Und Florence Road hat erst 7 Songs draußen und die präsentieren sich mit einer musikalischen Bandbreite Hut ab. In den letzten 3 Jahren haben sie getourt, unter anderem mit Olivia Rodrigo, sind jetzt nominiert für den Music Moves Europe Award 2026 und dürfen sich über Vergleiche freuen mit Bands wie den Cranberries oder auch Paramore. Und ich freue mich sehr, dass ich dir heute Nachmittag am Rock Friday ihre neue Single präsentieren darf. Hier ist Florence Road 7563.

0: Star von Maximum Rock an einem Freitagnachmittag und wir werfen mal einen Blick hinter die Star FM Kulissen. Da wurde heute dick diskutiert. Würdest du vor der Volksbühne baden gehen? Denn auf dem Rosa-Luxemburg-Platz ist ja seit heute so ein Pool, 1,30 Meter tief, das sogenannte Volksbad, ein Protest gegen die Sparmaßnahmen der Berliner Politik und der Eintritt ist frei. Immer Dienst am Mittwoch, Freitag, Samstag 12 bis 20 Uhr und Donnerstag 13 bis 21 Uhr kannst du da schwimmen gehen. Flo aus dem Staff im Breakfast Club ist ja die Schwimmqueen hier bei uns und die ist heute früh extra einen Umweg gefahren zur Arbeit, um sich das anzugucken und meinte, jo, da geht sie rein. Ey, meinte, ne, fand sie ein bisschen eklig. Was sagst du? Gehst du mit baden im Volksbad? Wetter stimmt ja.
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11: Im Studio Christian Haffmann. Berlins Clubs füllen die Tanzflächen, aber die Kassen bleiben leer. Laut einer neuen Studie der Clubkommission geht das Publikum sparsamer aus, kürzer, bewusster und mit weniger Alkohol. Deshalb kommt das Geld inzwischen vor allem vom Eintritt statt vom Tresen. In den Jahren vor Corona war das noch umgekehrt. Gleichzeitig sind Personal- und Betriebskosten aber kräftig gestiegen. Nur noch 61% der Clubs arbeiten kostendeckend. Seit 2020 haben 24 Clubs dicht gemacht. Allerdings sind auch rund 25 neue entstanden. Die Kommission fordert jetzt mehr Räume, verlässliche Förderung und offizielle Anerkennung als Kulturstätten. Überraschender Lichtblick für die Wirtschaft. Trotz Iran-Krieg, Ölpreisschock und US-Zöllen sind die deutschen Exporte im Juni auf einen Rekord gestiegen. Auch das verarbeitende Gewerbe hat sich weiter erholt. Vor allem in der Autoindustrie legte die Produktion zu. Katrin Müller fasst zusammen.
12: Industrie, Bau- und Energieversorger stellten damit das dritte Mal in Folge mehr her als im Vormonat. Besonders erfreulich, nach den Einbrüchen in der Vergangenheit stieg die Produktion in der Autobranche im Juni deutlich, um 3,6%. Auch andere Bereiche im Fahrzeugbau legten zu, wie die Produktion von Flugzeugen, Schiffen, Zügen und Militärfahrzeugen. Ökonomen sehen die Talfahrt der Industrie damit beendet. Viel hängt aber auch davon ab, wie sich die geopolitische Lage und die Energiepreise entwickeln. Und auch das Niedrigwasser sorgt für Probleme.
11: Die Zahl der Falschgeldscheine in Deutschland sinkt weiter. Im ersten Halbjahr haben Polizei, Handel und Banken rund 30.000 gefälschte Euro-Banknoten aus dem Verkehr gezogen. Das teilt die Bundesbank mit. Damit setzt sich der positive Abwärtstrend fort. Besonders auffällig ist aber, falsche 100-Euro-Scheine tauchen deutlich häufiger auf. Hier ein Plus von 61%. Am beliebtesten bei Fälschern bleiben aber 50- und 20-Euro-Scheine.
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11: Alba Berliner Jay Cahill zurückgeholt. Der 20 Jahre alte Point Guard hat beim deutschen Meister einen Vertrag bis 2031 unterschrieben. Cahill war im Sommer in der NBA gedraftet worden, bekam von den New York Knicks aber keinen garantierten Vertrag. Alba musste ihn deshalb von seinem serbischen Verein KK Mega Baskets loskaufen. Soweit das Neueste aus dem Star FM News Center.
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0: Sonnig mit Quellwolken ist es heute bei uns am Nachmittag und 22 Grad gibt es maximal. In der Nacht werden die Tiefstwerte so zwischen 11 und 8 Grad sein. Also eine Jacke für die Nachtschwärmer ist gar nicht schlecht. Die Star FM Prognose. Es ist ein heiteres, teils wolkiges und trockenes Wochenende. 25 Grad morgen und Sonntag 31 Grad. So starten wir auch in die neue Woche. Was ist aktuell auf den Straßen los? Das weiß heute A in der Star FM Verkehrszentrale.
13: Ja, und da kann ich gleich sagen, wenn du die Möglichkeit hast, verzichte besser auf den Berliner Ring. Es gibt massiv viele Staus und Probleme. Gerade eben passiert 2 Unfälle auf dem südlichen Ring, und zwar zwischen Ludwigsfelde Ost und Schönefelder Kreuz. Da staut es sich schon massiv, brauchst du aktuell mindestens eine Stunde mehr. Dann hat es auch gekracht auf der 115 Stadteinwärtshöhe Spanische Allee. Auch hier fetter Stau, um die 20 Minuten mehr. Es staut sich auch auf dem westlichen Berliner Ring an der Baustelle Höhe Vöben in beiden Richtungen, auch so um die 30 Minuten mehr. Und der östliche Ring, der ist auch voll Richtung Dreieck Spreeau. Da brauchst du auch 15 bis 20 Minuten mehr ab Erkner. Blitzer kommen noch dazu. Einmal in Mitte auf der Alexanderstraße, dann in Neukölln auf der Sonnenallee, in Britz auf der Buschkrugallee, auf dem nördlichen Ring im Kreuz Oranienburg und noch einer in Finkenkrug auf der Karl-Marx-Straße. Und Verspätungen bei der S41, S42 und S46, da bitte mehr Zeit einplanen. Und falls du noch was gesehen hast, ein Stau oder Blitzer, meld ihn gerne kostenlos, jederzeit per Sprachnachricht an die 0800 0303 666 und damit zurück zu Bianca.
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0: An deinem Freitagnachmittag. In einer Stunde geht's los mit deinen Star FM Rock Top 30. Du hast die ganze Woche gevotet. Und ich bin sehr gespannt, welche Songs du reingevotet hast, welche Songs rausfliegen und vor allen Dingen, welche Neuvorstellungen A uns vorstellen wird. Ich weiß, sie hat mit der Star FM Musikredaktion ordentlich getuschelt. Da wartet was Tolles auf dich. Also in einer Stunde geht's los. Bis dahin Maximum Rock. Mirf von Him haben wir. Oasis. Und hier, ist System of a Down. Chop Suey, herrlichen Freitag dir.

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0: Stuff from Maximum Rock von Him Right Here in My Arms. Ein Slasher, der harmlos als Ice Cream Man daherkommt, schockt gerade die Kinobesucher. Denn das Eis, das dieser Typ verteilt, lässt Kinder zu Monstern mutieren. Die Star FM Movie Star Kritiker haben sich das Ding für dich angeguckt.
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2: Kinder im Zuckerrausch, die Erwachsene meucheln, haben einen ganz eigenen Charme.
3: Hohe Unterhaltung war es jetzt nicht unbedingt, aber für Freunde des Splatter- und Horror-Genres definitiv eine schöne, willkommene Abwechslung.
4: Die Geschichte wirkt irgendwie, als wäre dem Regisseur erst am letzten Drehtag eingefallen, wie er den Film überhaupt zu Ende bringen soll.
5: Braucht man schon harte Nerven für, weil es fließt reichlich Blut.
6: Für Leute, die das vielleicht nicht so ganz abkönnen, können es vielleicht ein bisschen verstörend wirken, aber alles in allem ist er empfehlenswert, man kann ihn sich angucken.
7: Er ist eine Empfehlung für alle, die einen gepflegten B-Movie zu schätzen wissen.
4: Das Beste daran waren noch die zahlreichen Splatter-Szenen, die waren alle handgemacht und sind ohne viel CGI ausgekommen. Insgesamt eher eine vertane Chance, weil die Grundidee hätte doch ein bisschen mehr Potenzial gehabt.
8: Wer Blut mag, eingeladen. Wer kein Blut macht, sollte zu Hause bleiben. Es war trotzdem eine tolle Erfahrung. Von 5 Sternen, 3 Sterne gebe ich gerne.
0: Super, also auch nächste Woche brauchen wir dich als Star-FM-Movie-Star-Kritiker. Und Maximum Rock für deinen Weg ins Wochenende. Biffy Clyro hier, Black Chandelier.

0: Stuff im Maximum Rock, MGK, Fred Durst, Fix Your Face an deinem Freitagnachmittag. Ein ganz besonderer für diesen Maximum Rocker hier.
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0: 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Es warten Rockkonzerte von Placebo, Papa Roach und Prodigy auf dich. Viel Glück.
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0: Star von Maximum Rock. Bon Jovi, always hier an deinem Freitagnachmittag. Na, hast du auch gerade ein bisschen geschmachtet, oder? Ja, ich auch, kein Ding.
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0: Kommen wir zu dem, was aktuell in der Rockwelt los ist. Blink 182 haben zum einen nächste Woche eine neue Doku am Start über Schlagzeuger Travis Barker auf Disney Plus. Dieses Ding heißt Louder Than Fear. Da geht es unter anderem darum, wie er 2008 einen Flugzeugabsturz überlebt hat, bei dem nur er und zwei andere Passagiere am Leben geblieben sind. Und natürlich geht es auch um die Musikkarriere mit Blink. Zu Wort kommen Schlagzeugerkollegen wie Tommy Lee von Motley Crue und der mittlerweile verstorbene Taylor Hawkins von den Foo Fighters.
2: Travis was in really bad shape. There was an absolute concern whether or not he would survive.
3: I've never stepped foot on a plane since the crash. And when I think about it, I have the worst flashbacks.
4: I've got two on the ground with burns over here.
0: Ja, der eine, der sagt, wir wussten nicht, ob er überlebt, und der andere sagt, ich werde nie wieder fliegen und ich habe Flashbacks. Ja, ab zu erleben ab Donnerstag nächste Woche bei Disney Plus. Und im Zuge der Promo für den Film hat Travis dann auch noch verraten, dass Blink gerade an einem neuen Album arbeiten und dieses eventuell sogar noch in diesem Jahr rauskommen soll.
5: So you got the documentary, the Alkaline Trio album, what else you have coming up?
3: Starting a couple other projects, like producing projects, working on the next Blink album.
0: Nice.
3: Yeah.
5: This year, next year, what do you think?
3: Blink? Working on the Blink album this year.
5: Yeah.
0: Great. Also in diesem Jahr arbeiten sie an dem neuen Album. Yes. Dann gibt es News von Green Day, die jetzt ihren eigenen Fernsehsender haben auf dem YouTube-Kanal der Band. Rund um die Uhr jetzt Livestream. Was du da zu sehen bekommst, sind Musikvideos, Interviews, alte Live-Mitschnitte und auch Material, das sie nie zuvor gezeigt haben. Und nächste Woche haben wir auch den Green Day-Film Nimrods in den Kinos. Joan Jett, ja, es geht ihr wie anderen Rockstars, sie muss mit Verletzungen kämpfen. Letzte Woche haben wir noch gehört, oder diese Woche war es ja noch, Glenn Hughes wird aus gesundheitlichen Gründen nicht länger live spielen können. Und bei Joan Jett war es so, sie hatte einen Wirbelbruch, musste sich einer OP unterziehen und hat jetzt alle anstehenden Konzerte abgesagt. Wir wünschen ihr auf jeden Fall gute Besserung.
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0: Star von Maximum Rock an einem Freitagnachmittag. Und jetzt übergebe ich Ihnen den Staffelstab an die liebe A.
1: Gib ihn her.
0: Ah, bitteschön.
1: Dankeschön.
0: Die Star von Rock Top 30 hast du jetzt im Anschlag. Und ich darf nicht auf deinen Zettel gucken, wer die neue Nummer 1 ist.
1: Nicht schmulen.
0: Gibt es überhaupt eine neue Nummer 1?
1: Dein Blick wird hier immer neugieriger, Bianca. Reiß dich zusammen.
0: Du kennst meine Stielaugen.
1: Vielleicht gibt es eine neue Nummer 1. Aber ich kann schon mal sagen, es gibt eine fette, fette Überraschung auf Platz 3. Wir haben eine Band, die ganz, ganz viele Plätze dazu gewonnen hat, eigentlich auf den hinteren Positionen in den Rock Top 30 war und jetzt auf einmal auf Platz 3 gelandet ist.
0: Wie kann das denn sein?
1: Tja, viele Stimmen in der Star FM App dazu gewonnen. Mhm. Mehr dazu gleich ab 16.45 Uhr in den Star FM Rock Top 30.
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7: Im Studio Christian Haffmann. Berlins Clubs füllen die Tanzflächen, aber die Kassen bleiben leer. Laut einer neuen Studie der Clubkommission geht das Publikum sparsamer aus, kürzer, bewusster und mit weniger Alkohol. Philipp Ringe berichtet.
8: Deshalb kommt das Geld inzwischen vor allem vom Eintritt statt vom Tresen. In den Jahren vor Corona war das noch umgekehrt. Gleichzeitig sind Personal- und Betriebskosten kräftig gestiegen. Nur noch 61% der Clubs arbeiten kostendeckend. Seit 2020 haben 24 Clubs dicht gemacht. Allerdings sind auch rund 25 neue entstanden. Die Kommission fordert jetzt mehr Räume, verlässliche Förderung und offizielle Anerkennung als Kulturstätten.
7: Die Sprengstoffdrohne am Flughafen Leipzig-Halle beschäftigt inzwischen auch den Nationalen Sicherheitsrat. Das Gremium unter Vorsitz von Bundeskanzler Merz hat über den Vorfall beraten. Gleichzeitig wird immer wieder die Frage gestellt, wie gut kann Deutschland solche Drohnen überhaupt abwehren? Die Grünen im Bundestag sehen da noch gravierende Lücken. Claudia Wächter berichtet.
9: Das Zuständigkeitswirrwarr ist ein Sicherheitsrisiko, sagen die Grünen, und fordern klare Strukturen, damit zig Behörden bei einem Drohnenvorfall blitzschnell handeln können. Und offenbar schneller als bisher müssen auch alle Flughäfen mit Abwehrtechnik ausgestattet werden. Am Airport in Leipzig sucht die Polizei weiter nach Hinweisen, wer hinter dem geplanten Anschlag mit einer Sprengstoffdrohne steckt. Viele Experten sagen, das ist Russland.
7: Ein Gericht im US-Bundesstaat New Mexico hat den Facebook-Konzern Meta zu einer ordentlichen Strafe verdonnert. Mehr als eine halbe Milliarde Dollar soll der Konzern für Hilfsprogramme für Kinder zahlen, die durch Social Media Schaden genommen haben. 420 Millionen davon sind extra für Therapien gedacht. Schon im März gab es eine Strafe in dreistelliger Millionenhöhe, weil Meta Kinder nicht ausreichend vor sexueller Ausbeutung geschützt hat. Der Konzern will gegen das Urteil in Berufung gehen.
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7: Alba Berliner Jay Cahill zurückgeholt. Der 20 Jahre alte Point Guard hat beim deutschen Meister einen Vertrag bis 2031 unterschrieben. Cahill war im Sommer in der NBA gedraftet worden, bekam von den New York Knicks aber keinen garantierten Vertrag. Alba musste ihn deshalb von seinem serbischen Verein KK Mega Baskets loskaufen. Soweit das Neueste aus dem StarFM News Center.
1: Dankeschön ans News Center. Und bevor es hier gleich weitergeht mit den StarFM Rock Top 30, noch ein kurzer Blick aufs Wetter und auf den Verkehr.
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1: Oh, und heute endlich mal keine schwitzenden Achseln. 22 Grad. Es weht ein Lüftchen durch Berlin und Brandenburg. In Malsdorf, in Mitte, auch in Mühlenbeck. Es bleibt auf jeden Fall etwas bewölkt. Bis zum Abend. In der Nacht geht's runter auf 14 bis 18 Grad. Aber dafür ein schön sonniges Wochenende. Morgen 12 Stunden Sonnenschein bei maximal 25 Grad. Und am Sonntag sogar 15 Stunden Sonne bei 32 Grad. So, kurz vor 5, ich schaue mit dir auf die Straßen und ich sehe erstmal, dass die AWUS nach einem Unfall wieder frei ist, da rollt's, aber es gibt Probleme. Auf dem südlichen Berliner Ring und zwar Richtung Dreieck Spreeau, da gab's einen Unfall zwischen KW und Niederlehme, aktuell staut es sich da auch schon, brauchst du 20 Minuten mehr. Dann bitte Vorsicht auf dem östlichen Ring Richtung Dreieck Barnim zwischen Rüdersdorf und Hellersdorf, da gibt's einen Liegenbleiber und fetter Stau auf dem westlichen Ring an der Baustelle in Vöben, brauchst du in beide Richtungen um die 30 Minuten mehr. Es wird geblitzt im Friedrichshain auf der Andreasstraße, in Kreuzberg auf der Obernstraße, auf dem nördlichen Ring im Kreuz Oranienburg und noch einer in Schöneiche auf der Geschwister-Scholl-Straße. Und Signalprobleme auf der S7, deshalb fährt die S7 nur zwischen Marzahn und Arnsfelde im 20-Minuten-Takt. Also bitte mehr Zeit einplanen. Und falls du noch was gesehen hast, einen Stau oder Blitzer, gerne her damit. Schick mir eine Sprachnachricht an die 0800 0303 666. Gute Fahrt dir.
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1: So, noch einmal ganz kurz Strecken für die nächsten knapp 2,5 Stunden, denn es geht los mit den StarFM Rock Top 30 mit deinen Rockcharts hier bei StarFM. Danke erstmal fürs Abstimmen in der StarFM Rock App und auf starfm.de. Und du kennst das Spiel. Ich komme erstmal mit diesen Bands um die Ecke, die leider in dieser Woche nicht mehr mit am Start sind. Das sind zum einen die Bad Wolves mit Painted Red.

Dann leider auch aus den Charts geflogen die Finnen Moonshot mit ihrer Single False Heroes. Und auch nicht mehr mit dabei, Itchy mit Bleeding Heads und Heart Attacks hat mich sehr überrascht.

Sehr, sehr schade, aber naja, damit komme ich jetzt zu den Plätzen 30 und 29 in dieser Woche und da gibt's auch so gar keine Veränderung für Fury in the Slaughterhouse. Ihre Single Fix This Crack vom neuen Album Changes weiterhin in Woche 2 auf Platz 30 und auf der 29 ganz neu mit dabei. Stand Atlantic aus Australien, da bin ich auch ein bisschen traurig drüber, ihre neue Single Lucid, naja, kommt so semi bei dir an. Am 23. Oktober kommt das neue Album Gut Breath von Stand Atlantic und es geht auch nächsten Monat auf Tour. 21. September spielen Stand Atlantic in Hannover, am 26. in München und am 28. in Frankfurt. Stand Atlantic gleich für dich auf Platz 29 nach Fury in the Slaughterhouse und Fix This Crack nach wie vor auf der 30.

0: Ja, die Queens of the Stone Age, die kommen mit ihrer ruhigen Akustiknummer nicht so gut bei dir an wie erwartet. Es kann gern ein bisschen schrammeliger und härter werden bei den Queens of the Stone Age. Das gibt's auf Easy Street nicht so wirklich. Der Song verliert wieder 3 Plätze in dieser Woche und fällt auf die 28 in den Star im Rocktop 30. Falls du dich übrigens mal beschweren möchtest, so ein bisschen Dampf ablassen magst, die Queens of the Stone Age, die haben jetzt seit dieser Woche eine Beschwerde-Hotline eingerichtet und du kannst rund um die Uhr da mal anrufen. Nummer ist die +1 760 437 1966 und wer weiß, vielleicht hast du Glück und Josh Omi, der ist persönlich am Telefon. Was es mit dieser Aktion allerdings auf sich hat, das kann ich dir nicht sagen. Ich weiß es nicht.
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0: Was ich aber leider weiß nach dem Voting in dieser Woche für die Star im Rocktop 30, dass sowohl Singer-Songwriter Ryan Pertz, Janice aus Chemnitz als auch Beartooth nach unten fallen in den Charts und in dieser Woche eine schlechtere Platzierung haben. Für Janice, die am 28. August eine fette Headline-Show im Leipziger TV-Club spielen, geht's mit Deep Six heute 4 Plätze nach unten. Ryan Pertz, der stimmlich sehr an Chris Cornell erinnert, fällt gleich 8 Plätze nach unten in den Rocktop 30 mit seiner Single Sour. Und Beartooth, die ist jetzt auf Platz 27 mit ihrer Single Free für dich gibt, müssen auch in dieser Woche mit 5 schlechteren Plätzen sich abgeben. Siehst du übrigens live nächsten Monat, Beartooth. Im September sind sie auf Tour, spielen in Frankfurt, in Oberhausen, in Hannover, München und am 25. September in Berlin, präsentiert von uns. Und hier sind sie, auf Platz 27 in den Charts. Hier sind Beartooth mit Free.
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0: hintereinander weg zwei Bands mit großartigen Frauen am Mikrofon. Zuerst Janice mit Deep Six und das waren Eva Under Fire mit Willingness. Heute auf Platz 24 hier in den Charts. Damit geht's zwei Plätze nach vorne.
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0: Naja, und für Greta Van Fleet kann es auch gerne noch ein Stück nach vorn gehen mit ihrem neuen Liebeslied Saw You Stand. Am 9. Oktober kommt ja das neue Greta Van Fleet Album Palace for the People, aufgenommen Anfang des Jahres in Tennessee. Und was richtig schön ist, die Band, die hat noch mal mehr zusammengefunden als ohnehin schon und hatte während der Aufnahmen eine richtig, richtig tolle Zeit, sagt zumindest Sänger Josh. Und From Ashes to New, die haben auch eine tolle Zeit hier in den Charts. Es geht nämlich in dieser Woche gleich mal 5 Plätze vorwärts für ihre Single Die For You, die es jetzt für dich auf Platz 23 gibt.
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0: Von der 24 auf die 21 geht's für Motionless in Wild zusammen mit Skylar Grey und ihrer Single R.I.P.
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0: Und jetzt hol mal schön die Luftgitarre raus, hol die Kids zu dir. Ich packe einen Song für die ganze Familie in die StarFM Rock Top 30. Und zwar die neue Single von Kaugummi ist mega, oh, von Heavysaurus. Luftgitarre macht Spaß, Luftgitarren braucht das Land und süße Dinos sowieso. Deswegen, warum nicht einfach mal Heavysaurus ins Rennen schicken? Am 5. Februar kommt das neue Album Mission Dino Power und die erste Single davon. Die gibt's jetzt für dich. Ich bin gespannt, wie die rockenden Dinos bei dir ankommen. Hier ist die neue Single Luftgitarre.

0: Auch wenn ich mit schnellen Schritten auf die 30 zugehe, feiere ich diesen Song. Als Neuvorstellung für die Staff im Rocktop 30, das war ein ganz neu für dich, Heavysaurus mit Luftgitarre. Und du kannst gern deinen Kids mal das Voting in der Staff im Rock App und auf staffm.de überlassen.
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0: Und bald, da gibt's frischen Hardrock aus Australien. Die Jungs von Airborne, die hauen Ende August das neue Album Airborne raus und spielen mit einigen neuen Songs im Gepäck bereits jetzt schon auf diversen Festivals. Nächstes Wochenende sowohl beim Summer Breeze als auch beim Reload Festival. Und heute, naja, da geht's leider nach unten in den Charts mit ihrer neuen Single Here She Comes. Mit der geht's 6 Plätze nach unten und Airborne, die fallen.

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15: Im Studio Christian Haffmann. Die Direktverbindung zwischen Berlin und Paris mit dem ICE der Bahn ist zurzeit unterbrochen und zwar bis auf Weiteres. Grund sind technische Probleme mit dem europäischen Zugsicherungssystem der Firma Alstom, das teilte die Deutsche Bahn mit. Reisende müssen aktuell in Frankfurt am Main oder Mannheim umsteigen. Wann es wieder eine direkte Verbindung gibt, ist noch offen. Die Berliner Polizei beendet nachher ihr Betreuungsangebot am Ort des CSD-Anschlags in Tiergarten. Die mobile Wache ist nur noch bis 18 Uhr besetzt, danach patrouillieren weiter Streifen im Park. Seit dem Anschlag am 25. Juli haben rund 280 Menschen das Angebot genutzt, um Unterstützung zu suchen oder zu reden. Seit gestern gibt es einen neuen Gedenkort. Anstelle des gefällten Baumes wurde ein neuer gepflanzt. Daneben steht jetzt eine Regenbogenbank. Nach dem Fund der Sprengstoffdrohne am Flughafen Leipzig-Halle fordert Sachsens Innenminister Schuster mehr Schutz für Flughäfen und andere wichtige Infrastruktur. Im Podcast Table Today sagte der CDU-Politiker, gerade Flughäfen spielen auch für Deutschlands Verteidigung eine wichtige Rolle. Claudia Wächter hat die Einzelheiten.
16: Auf vielen Airports bei uns fehlt aber offenbar noch die Technik, um Drohnen effektiv abzuwehren. Und was ist mit der Wasser- und Stromversorgung, also generell dem Schutz der kritischen Infrastruktur, fragt der Innenminister. Vermutlich hat sich auch damit heute der Nationale Sicherheitsrat beschäftigt. Kanzler Merz war bei dem Treffen auch dabei und auch er hat sicherlich die Kritiker gehört, die sagen, die Zusammenarbeit der Behörden bei einem Drohnenvorfall, die muss verbessert werden.
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15: Diagonalangreifer Daniel Malecha bleibt den BR-Volleys treu und verlängert seinen Vertrag um ein weiteres Jahr. Der 32-Jährige geht damit in seine vierte Saison in Berlin. Meist als Ersatzspieler eingesetzt, wurde er in der vergangenen Saison viermal zum wertvollsten Spieler seines Teams gewählt. Mit den BR-Volleys ist er bereits dreimal deutscher Meister geworden. Soweit das Neueste aus dem StarFM News Center.
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17: So, geht gleich weiter mit den Charts, aber vorher noch ein kurzer Blick aufs Wetter und auf den Verkehr. Und naja, viele Wolken in Berlin und Brandenburg. Heute schön luftig bei 22 Grad. Die haben wir in Kreuzberg, in Lichtenberg, auch in Strausberg. In der Nacht ein paar Wolken unterwegs bei 14 bis 18 Grad, aber dafür ein schön sonniges Wochenende. Morgen am Samstag 25, am Sonntag 15 Stunden Sonne bei 32 Grad. Nice. Dafür leider immer noch Probleme auf dem südlichen Berliner Ring Richtung Dreieck Spreeau. Zwischen Königs Wusterhausen und Niederlehme sind die linke und mittlere Spur gesperrt. Immer noch Stau um die 20 Minuten mehr. Dann hat es auch leider gekracht auf der 113 Richtung Neukölln zwischen Schönefelder Kreuz und Waltersdorfer Dreieck. Da ist die Standspur blockiert. Ansonsten Stau immer noch auf dem westlichen Ring an der Baustelle Höhe Vöben. In beiden Richtungen brauchst du da so um die 15 Minuten mehr. Blitzer stehen aktuell in Moabit auf der Turmstraße, dann in Wilhelmstadt auf der Weißenburger Straße und Benny, du hast auch einen.
2: Hallöchen, Benny hier. Ich hab ein Blitzding für euch im Dreieck Potsdam von der Überfahrt vom südlichen Ring in Fahrtrichtung Leipzig. Da brav 100 fahren. Schönes Wochenende euch.
17: Tschüss. Juhu, danke, dir auch. Und es blitzt noch in Hönow auf der Berliner Straße. Gute Neuigkeiten bei den Öffis. Die S7, die fährt wieder planmäßig zwischen Potsdam Hauptbahnhof und Ahrensfelde. Und dir wünsche ich eine gute und vor allem auch sichere Fahrt ins Wochenende.
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0: Eine Runde Dosenbier und Schiffe schauen geht immer und deswegen gibt's heute wieder einen Platz on top für Ina, aka deine Cousine. Das war Platz 18 in den Rock Top 30.
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0: Und warte, ich muss jetzt leider wieder dieses unbeliebte Teil hier rauskramen. Oh, unsere Losertröte. Und die muss ich leider pusten für die Jungs von Nothing But Thieves. Sie verlieren in dieser Woche 11 Plätze, rauschen fast die ganzen Charts runter mit der Single Evolution vom neuen Album Stray Dogs und fliegen echt nur in einer Woche von Platz 6 auf die 17. Ähnlich schlecht, minus 7 Plätze gibt's für die Toten Hosen, die du gleich auf der 16 hörst. Und zwar mit Die Show muss weitergehen vom letzten Album Trink aus, wir müssen gehen. Davor Lautmacher für Nothing But Thieves und Evolution.

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1: Hi, hier ist Campino von den Toten Hosen und ihr hört unsere neue Single Die Show muss weitergehen. Macht richtig laut und ich hoffe, ihr habt damit genauso viel Spaß wie wir.

0: Wow, der beste Neueinstieg in die Charts und ich hätte ehrlich gesagt überhaupt nicht gedacht, dass ich eine Country-Rock-Nummer gegen Greta Van Fleet oder auch Stand Atlantic durchsetzen kann, aber Tim Montana, der hat's geschafft mit der neuen Single Break Me Down vom neuen Album Entire State of Montana, das letzte Woche erst erschienen ist. Das war Platz 15 in den Charts.
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0: Und Glückwunsch an die Jungs von Electric Callboy zum neuen Album Tanznight. Das kam ja endlich diese Woche raus.

Auf jeden Fall ein richtiges Partyalbum vom Herrn. Und heute geht's für Electric Callboy 3 Plätze nach unten mit ihrer Single Let the Good Times Roll zusammen mit The Offspring. Sichert sich heute die 14. Direkt dahinter ist Social Distortion mit Born to Kill auf der 13.

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0: Auf Platz 12 heute gehört in den Rock Top 30 Fahr in Urlaub mit Happy to be Deutsch. Anfang September kommt ja auch das neue Album Ein Lächeln im Gesicht. Und das war dein Platz 11 in dieser Woche, The Pretty Reckless und When I Wake Up von ihrem neuen Album Dear God.
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0: Und neu ist jetzt auch wieder das Stichwort, denn es gibt eine neue Single von der Chris Barris Band, die nächste Woche Freitag das neue Album Monsters We Made veröffentlicht. Musikalisch wird es auf jeden Fall wieder ein Album, das sehr, sehr fett produziert klingt, mit ordentlichen Riffs und einer schön harten Energie. Und das wirst du auch jetzt merken bei der neuen Single Beautiful Lie, die ich ins Rennen um die Charts schicke. Viel Freude mit Neuvorstellung Nummer 3. Hier ist die Chris Barris Band mit Beautiful Lie.

0: schöner Hardrock von der Chris Barris Band, ganz neu mit dem Rennen um die Rocktop 30. Das war die neue Single Beautiful Lie, die sich jetzt sehr über ein paar Stimmen in der Star FM Rock App freut.
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0: Und die Freude springt auch in dieser Woche bei Brian Fallon über, der Frontsänger von The Gaslight Anthem, der aber auch ganz gerne mal solo sein eigenes Ding macht. Am 10. September kommt ja das neue Album Not Bad von New Jersey und Star FM präsentiert die entsprechende Albumshow dann am 4. November in Berlin. Heute gibt's Platz 10 und damit richtig gute 10 bessere Plätze für die Single Better Before, die es jetzt für dich gibt. Und gleich dahinter auf Platz 9 die Stones mit In The Stars von ihrem neuen Nummer 1 Album Foreign Tongues.

0: Da haben sich wieder ein paar Evanescence-Fans zum Abstimmen in der Star FM Rock App und auf starfm.de gefunden. Denn es geht 4 Plätze nach vorn in den Rock Top 30 für Who Will You Follow vom neuen Album Sanctuary.
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0: So, und du kannst dir jetzt mal ein paar schöne Tourdaten notieren, denn sowohl Papa Roach als auch Five Finger Death Punch, die kommen nach Deutschland. Papa Roach live auf der Rise of the Roach Tour zusammen mit Landmarks und Sleep Fury, spielen da vom 13. bis 26. November insgesamt 6 Shows. Und Five Finger Death Punch, die kommen dann Anfang 2027 vom 26. Januar bis 16. Februar mit 5 Auftritten in Deutschland. Tja, wann Nickelback allerdings wieder den Weg hierher finden, das steht leider noch aus, aber immerhin steht ja das Datum fürs neue Album Everything Under the Sun. Das kommt am 30. Oktober und ich könnte mir vorstellen, dass Nickelback sicherlich damit im kommenden Jahr wieder auf diversen Festivals spielen könnten. Na, mein heißer Tipp wäre auf jeden Fall Rock im Park und Rock am Ring. Naja, schauen wir mal, was wird. Jetzt für dich auf Platz 7 Nickelback mit Rattle the Cage, auf der 6 Papa Roach mit See You in Hell und die 5 geht diesmal an Five Finger Death Punch und Eye of the Storm.

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5: Im Studio Christian Haffmann. Die Direktverbindung zwischen Berlin und Paris mit dem ICE der Bahn ist zurzeit unterbrochen und zwar bis auf Weiteres. Grund sind technische Probleme mit dem europäischen Zugsicherungssystem der Firma Alstom, das teilte die Deutsche Bahn mit. Reisende müssen aktuell in Frankfurt am Main oder Mannheim umsteigen. Wann es wieder eine direkte Verbindung gibt, ist noch offen. Vor der Berliner Volksbühne kann man jetzt tatsächlich planschen. Der neue Intendant Matthias Lilienthal hat am Rosa-Luxemburg-Platz ein temporäres Freibad eröffnet, das Volksbad. Bis Oktober bleibt der Pool stehen, kostenlos mit Online-Tickets. Die schon totgesagte Exportnation Deutschland schlägt sich im Welthandel unerwartet robust. Im Juni gab es einen echten Exportrekord. 139,3 Milliarden Euro Waren sind rausgegangen, trotz Iran-Krieg, Ölpreisschock und US-Zöllen. Das ist bereits der 5. Monatsanstieg in Folge und mehr als je zuvor. Vor allem Europa läuft super, während das US-Geschäft um 14% eingebrochen ist. Experten warnen aber zu früh für Entwarnung, denn jetzt droht durch Rekordniedrigwasser am Rhein neuer Ärger für die Industrie. Ein Gericht im US-Bundesstaat New Mexico hat den Facebook-Konzern Meta zu einer ordentlichen Strafe verdonnert. Mehr als eine halbe Milliarde Dollar soll der Konzern für Hilfsprogramme für Kinder zahlen, die durch Social Media Schaden genommen haben. 420 Millionen davon sind extra für Therapien gedacht. Schon im März gab es eine Strafe in dreistelliger Millionenhöhe, weil Meta Kinder nicht ausreichend vor sexueller Ausbeutung geschützt hat. Der Konzern will gegen das Urteil in Berufung gehen.
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5: Diagonalangreifer Daniel Malecha bleibt den BR-Volleys treu und verlängert seinen Vertrag um ein weiteres Jahr. Der 32-Jährige geht damit in seine vierte Saison in Berlin. Meist als Ersatzspieler eingesetzt, wurde er in der vergangenen Saison viermal zum wertvollsten Spieler seines Teams gewählt. Mit den BR-Volleys ist er bereits dreimal deutscher Meister geworden. Soweit das Neueste aus dem StarFM News Center.
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0: Es bleibt in dieser Woche bei Platz 4 für die Fufis und Caught in the Echo vom neuen Album Your Favorite Toy.
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0: Ja, und für alle, die so ein bisschen traurig sind, dass der Indie-Rock ein bisschen zu kurz kommt in den Charts, habe ich jetzt was ganz Neues von Cage the Elephant. Eine erste neue Single seit 2024. Und mit der verarbeiten die Grammy-Gewinner ihre schweren Phasen als Band. Ich meine, sowas muss es auch geben. Wollen einfach so ein bisschen gute Laune und Liebe streuen und ich bin gespannt, wie das bei dir ankommt und wie du für Cage the Elephant in der StarFM Rock App abstimmen wirst. Hier ist die ganz neue Single Beaches in Tennessee.

0: gucke mir wirklich gerade mal Bilder vom Strand in Tennessee an und das sieht da wirklich fantastisch aus. Darüber würde ich auch einen Song schreiben, wie die Jungs von Cage the Elephant. Das war ihre neue Single Beaches in Tennessee als letzte Neuvorstellung in dieser Woche. Und das Voting, das ist ja online. Also stimme jetzt gerne dafür ab in der Starfm Rock App und auf starfm.de.
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0: Naja, und wenn es so eine Losertröte gibt, dann muss ich jetzt mal kurz was für Gewinner raussuchen. Eine Sekunde, was haben wir hier? Ah, das sieht doch gut aus. Tja, denn Breaking Benjamin, die haben in dieser Woche das Unmögliche möglich gemacht und legen den größten Sprung in den Charts hin mit Something Wicked. Letzte Woche noch Platz 16 und heute geht's ganz weit nach vorn bis auf Platz 3. Also Glückwunsch an Breaking Benjamin und die Single jetzt für dich, hier ist Something Wicked.

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0: Eieiei, was ein Schlagabtausch. Nickelback von Platz 2 gekickt und das auch mit Erfolg. Das waren Muse mit Cryogen vom neuen Album The Wow Signal. Heute wieder auf Platz 2 in den Charts.
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0: Tja, und mal wieder kein Wackeln und kein Rütteln an der Spitze hier in den Star FM Rock Top 30. Es bleibt nämlich bei Platz 1 für Green Day und I'm Never Gonna R.I.P. aus dem neuen Film Nimrods, der ja in der kommenden Woche in den Kinos läuft und wir schicken dich auch dahin. Du kannst den Soundtrack dann schön lautstark im Kino mitsingen, so wie auch jetzt wieder. Hier sind unangefochten auf Platz 1 in den Charts Green Day und I'm Never Gonna R.I.P. Ich bin A, sag Dankeschön fürs Abstimmen in der Star FM Rock App und bis nächste Woche. Am Freitag ab 16:45 Uhr, da hören wir uns gerne wieder.
2: Whoa!

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3: Im Studio Christian Haffmann. Die Direktverbindung zwischen Berlin und Paris mit dem ICE der Bahn ist zurzeit unterbrochen und zwar bis auf Weiteres. Grund sind technische Probleme mit dem europäischen Zugsicherungssystem der Firma Alstom, das teilte die Deutsche Bahn mit. Reisende müssen aktuell in Frankfurt am Main oder Mannheim umsteigen. Wann es wieder eine direkte Verbindung gibt, ist noch offen. Vor der Berliner Volksbühne kann man jetzt tatsächlich planschen. Der neue Intendant Matthias Lilienthal hat am Rosa-Luxemburg-Platz ein temporäres Freibad eröffnet, das Volksbad. Bis Oktober bleibt der Pool stehen, kostenlos mit Online-Tickets. Die schon totgesagte Exportnation Deutschland schlägt sich im Welthandel unerwartet robust. Im Juni gab es einen echten Exportrekord. 139,3 Milliarden Euro Waren sind rausgegangen, trotz Iran-Krieg, Ölpreisschock und US-Zöllen. Das ist bereits der fünfte Monatsanstieg in Folge und mehr als je zuvor. Vor allem Europa läuft super, während das US-Geschäft um 14% eingebrochen ist. Experten warnen aber zu früh für Entwarnung, denn jetzt droht durch Rekordniedrigwasser am Rhein neuer Ärger für die Industrie. Ein Gericht im US-Bundesstaat New Mexico hat den Facebook-Konzern Meta zu einer ordentlichen Strafe verdonnert. Mehr als eine halbe Milliarde Dollar soll der Konzern für Hilfsprogramme für Kinder zahlen, die durch Social Media Schaden genommen haben. 420 Millionen davon sind extra für Therapien gedacht. Schon im März gab es eine Strafe in dreistelliger Millionenhöhe, weil Meta Kinder nicht ausreichend vor sexueller Ausbeutung geschützt hat. Der Konzern will gegen das Urteil in Berufung gehen.
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3: Diagonalangreifer Daniel Malecha bleibt den BR-Volleys treu und verlängert seinen Vertrag um ein weiteres Jahr. Der 32-Jährige geht damit in seine vierte Saison in Berlin. Meist als Ersatzspieler eingesetzt, wurde er in der vergangenen Saison viermal zum wertvollsten Spieler seines Teams gewählt. Mit den BR-Volleys ist er bereits dreimal deutscher Meister geworden. Soweit das Neueste aus dem StarFM News Center.
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1: Im Studio Christian Haffmann. Die Direktverbindung zwischen Berlin und Paris mit dem ICE der Bahn ist zurzeit unterbrochen und zwar bis auf Weiteres. Grund sind technische Probleme mit dem europäischen Zugsicherungssystem der Firma Alstom, das teilte die Deutsche Bahn mit. Reisende müssen aktuell in Frankfurt am Main oder Mannheim umsteigen. Wann es wieder eine direkte Verbindung gibt, ist noch offen. Vor der Berliner Volksbühne kann man jetzt tatsächlich planschen. Der neue Intendant Matthias Lilienthal hat am Rosa-Luxemburg-Platz ein temporäres Freibad eröffnet, das Volksbad. Bis Oktober bleibt der Pool stehen, kostenlos mit Online-Tickets. Die schon totgesagte Exportnation Deutschland schlägt sich im Welthandel unerwartet robust. Im Juni gab es einen echten Exportrekord. 139,3 Milliarden Euro Waren sind rausgegangen, trotz Iran-Krieg, Ölpreisschock und US-Zöllen. Das ist bereits der 5. Monatsanstieg in Folge und mehr als je zuvor. Vor allem Europa läuft super, während das US-Geschäft um 14% eingebrochen ist. Experten warnen aber zu früh für Entwarnung, denn jetzt droht durch Rekordniedrigwasser am Rhein neuer Ärger für die Industrie. Ein Gericht im US-Bundesstaat New Mexico hat den Facebook-Konzern Meta zu einer ordentlichen Strafe verdonnert. Mehr als eine halbe Milliarde Dollar soll der Konzern für Hilfsprogramme für Kinder zahlen, die durch Social Media Schaden genommen haben. 420 Millionen davon sind extra für Therapien gedacht. Schon im März gab es eine Strafe in dreistelliger Millionenhöhe, weil Meta Kinder nicht ausreichend vor sexueller Ausbeutung geschützt hat. Der Konzern will gegen das Urteil in Berufung gehen.
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1: Diagonalangreifer Daniel Malecha bleibt den BR-Volleys treu und verlängert seinen Vertrag um ein weiteres Jahr. Der 32-Jährige geht damit in seine vierte Saison in Berlin. Meist als Ersatzspieler eingesetzt, wurde er in der vergangenen Saison viermal zum wertvollsten Spieler seines Teams gewählt. Mit den BR-Volleys ist er bereits dreimal deutscher Meister geworden. Soweit das Neueste aus dem Star-FM News Center.
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2: Im Studio Christian Haffmann. Die Direktverbindung zwischen Berlin und Paris mit dem ICE der Bahn ist zurzeit unterbrochen und zwar bis auf Weiteres. Grund sind technische Probleme mit dem europäischen Zugsicherungssystem der Firma Alstom, das teilte die Deutsche Bahn mit. Reisende müssen aktuell in Frankfurt am Main oder Mannheim umsteigen. Wann es wieder eine direkte Verbindung gibt, ist noch offen. Vor der Berliner Volksbühne kann man jetzt tatsächlich planschen. Der neue Intendant Matthias Lilienthal hat am Rosa-Luxemburg-Platz ein temporäres Freibad eröffnet, das Volksbad. Bis Oktober bleibt der Pool stehen, kostenlos mit Online-Tickets. Die schon totgesagte Exportnation Deutschland schlägt sich im Welthandel unerwartet robust. Im Juni gab es einen echten Exportrekord. 139,3 Milliarden Euro Waren sind rausgegangen, trotz Iran-Krieg, Ölpreisschock und US-Zöllen. Das ist bereits der 5. Monatsanstieg in Folge und mehr als je zuvor. Vor allem Europa läuft super, während das US-Geschäft um 14% eingebrochen ist. Experten warnen aber zu früh für Entwarnung, denn jetzt droht durch Rekordniedrigwasser am Rhein neuer Ärger für die Industrie. Ein Gericht im US-Bundesstaat New Mexico hat den Facebook-Konzern Meta zu einer ordentlichen Strafe verdonnert. Mehr als eine halbe Milliarde Dollar soll der Konzern für Hilfsprogramme für Kinder zahlen, die durch Social Media Schaden genommen haben. 420 Millionen davon sind extra für Therapien gedacht. Schon im März gab es eine Strafe in dreistelliger Millionenhöhe, weil Meta Kinder nicht ausreichend vor sexueller Ausbeutung geschützt hat. Der Konzern will gegen das Urteil in Berufung gehen.
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2: Diagonalangreifer Daniel Malecha bleibt den BR-Volleys treu und verlängert seinen Vertrag um ein weiteres Jahr. Der 32-Jährige geht damit in seine 4. Saison in Berlin. Meist als Ersatzspieler eingesetzt, wurde er in der vergangenen Saison 4-mal zum wertvollsten Spieler seines Teams gewählt. Mit den BR-Volleys ist er bereits 3-mal deutscher Meister geworden. Soweit das Neueste aus dem StarFM News Center.
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1: Im Studio Christian Haffmann. Berlins Clubs füllen die Tanzflächen, aber die Kassen bleiben leer. Laut einer neuen Studie der Clubkommission geht das Publikum sparsamer aus, kürzer, bewusster und mit weniger Alkohol. Deshalb kommt das Geld inzwischen vor allem vom Eintritt statt vom Tresen. In den Jahren vor Corona war das noch umgekehrt. Nach dem Fund der Sprengstoffdrohne am Flughafen Leipzig-Halle fordert Sachsens Innenminister Schuster mehr Schutz für Flughäfen und andere wichtige Infrastruktur. Im Podcast Table Today sagte der CDU-Politiker, gerade Flughäfen spielen auch für Deutschlands Verteidigung eine wichtige Rolle. Diagonalangreifer Daniel Malecha bleibt den BR-Volleys treu und verlängert seinen Vertrag um ein weiteres Jahr. Der 32-Jährige geht damit in seine vierte Saison in Berlin. Meist als Ersatzspieler eingesetzt, wurde er in der vergangenen Saison viermal zum wertvollsten Spieler seines Teams gewählt. Soweit der Star-FM-Nachrichten-Überblick.
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1: Im Studio Christian Haffmann. Berlins Clubs füllen die Tanzflächen, aber die Kassen bleiben leer. Laut einer neuen Studie der Clubkommission geht das Publikum sparsamer aus, kürzer, bewusster und mit weniger Alkohol. Deshalb kommt das Geld inzwischen vor allem vom Eintritt statt vom Tresen. In den Jahren vor Corona war das noch umgekehrt. Nach dem Fund der Sprengstoffdrohne am Flughafen Leipzig-Halle fordert Sachsens Innenminister Schuster mehr Schutz für Flughäfen und andere wichtige Infrastruktur. Im Podcast Table Today sagte der CDU-Politiker, gerade Flughäfen spielen auch für Deutschlands Verteidigung eine wichtige Rolle. Diagonalangreifer Daniel Malecha bleibt den BR-Volleys treu und verlängert seinen Vertrag um ein weiteres Jahr. Der 32-Jährige geht damit in seine vierte Saison in Berlin. Meist als Ersatzspieler eingesetzt, wurde er in der vergangenen Saison viermal zum wertvollsten Spieler seines Teams gewählt. Soweit der Star-FM-Nachrichtenüberblick.
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1: Im Studio Christian Haffmann. Berlins Clubs füllen die Tanzflächen, aber die Kassen bleiben leer. Laut einer neuen Studie der Clubkommission geht das Publikum sparsamer aus, kürzer, bewusster und mit weniger Alkohol. Deshalb kommt das Geld inzwischen vor allem vom Eintritt statt vom Tresen. In den Jahren vor Corona war das noch umgekehrt. Nach dem Fund der Sprengstoffdrohne am Flughafen Leipzig-Halle fordert Sachsens Innenminister Schuster mehr Schutz für Flughäfen und andere wichtige Infrastruktur. Im Podcast Table Today sagte der CDU-Politiker, gerade Flughäfen spielen auch für Deutschlands Verteidigung eine wichtige Rolle. Diagonalangreifer Daniel Malecha bleibt den BR-Volleys treu und verlängert seinen Vertrag um ein weiteres Jahr. Der 32-Jährige geht damit in seine vierte Saison in Berlin. Meist als Ersatzspieler eingesetzt, wurde er in der vergangenen Saison viermal zum wertvollsten Spieler seines Teams gewählt. Soweit der Star-FM-Nachrichten-Überblick.
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1: Im Studio Christian Haffmann. Berlins Clubs füllen die Tanzflächen, aber die Kassen bleiben leer. Laut einer neuen Studie der Clubkommission geht das Publikum sparsamer aus, kürzer, bewusster und mit weniger Alkohol. Deshalb kommt das Geld inzwischen vor allem vom Eintritt statt vom Tresen. In den Jahren vor Corona war das noch umgekehrt. Nach dem Fund der Sprengstoffdrohne am Flughafen Leipzig-Halle fordert Sachsens Innenminister Schuster mehr Schutz für Flughäfen und andere wichtige Infrastruktur. Im Podcast Table Today sagte der CDU-Politiker, gerade Flughäfen spielen auch für Deutschlands Verteidigung eine wichtige Rolle. Diagonalangreifer Daniel Malecha bleibt den BR-Volleys treu und verlängert seinen Vertrag um ein weiteres Jahr. Der 32-Jährige geht damit in seine vierte Saison in Berlin. Meist als Ersatzspieler eingesetzt, wurde er in der vergangenen Saison viermal zum wertvollsten Spieler seines Teams gewählt. Soweit der Star-FM-Nachrichten-Überblick.
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